0: geplant.
1: Zehntausende Menschen haben im Berliner Tiergarten die Technoparade Rave the Planet gefeiert. Die als Demonstration gemeldete Veranstaltung stand unter dem Motto Imagine Love. Es war das erste Großereignis nach dem mutmaßlich islamistischen Anschlag beim Christopher Street Day vor 3 Wochen. Die Polizei war mit rund 1500 Beamten im Einsatz. Die Parade begann mit einer Schweigeminute für die Opfer des Anschlags. Polizei und Feuerwehr sprachen von einem störungsarmen Verlauf. Laut einem Polizeisprecher gab es fast 40 vorübergehende Festnahmen. Bei der Leichtathletik-EM in Birmingham hat es heute Abend 3 Medaillen für das deutsche Team gegeben. Die Speerwerfer sorgten sogar für einen Doppelsieg. Aus Birmingham, Jens-Jörg Krieg.
2: Das Beste kommt zum Schluss. Im letzten Versuch hat Speerwerfer Julian Weber noch einmal alles rausgehauen. Sensationelle 90,40 Meter. Damit verdrängte Weber Teamkollegen Nick Thumm auf Rang 2 und krönte sich zum zweiten Mal zum Europameister. Für Thumm ist EM Silber der größte Erfolg seiner noch jungen Karriere. Spektakel bot auch die deutsche 4x100 Meter Staffel. Auch ohne Owen Anser, den Europameister über die 200 Meter, sprintete das DLV-Quartett zu Silber. Den Sieg sicherten sich die favorisierten Briten. Bronze holte Belgien.
1: Und bei der Schwimm-EM in Paris hat Johannes Liebmann sein 2. Gold geholt und das in Weltrekordzeit. Er siegte über 1500 Meter Freistil. Und in der 2. Fußball-Bundesliga sind im Abendspiel zwischen Kaiserslautern und Karlsruhe keine Tore gefallen. Das waren die Nachrichten. Das Wetter in Deutschland, heute Nacht Wolken und vor allem im Nordosten und im Süden einzelne Schauer, 21 bis 15 Grad. Tagsüber Sonne, Wolken und vor allem im Süden Schauer und Gewitter, 21 bis 24 Grad, im Norden und Osten sonst bis 32 Grad. Und am Montag wechselhaft mit Schauern, im Süden wieder Gewitter, 21 bis 25 und am Dienstag Wolken bis 27 Grad. Es ist 2.03 Uhr.
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1: Um 3 Uhr mit Milat Kupay. Die Waldbrandsituation im Hohen Venn in Belgien hat sich deutlich zugespitzt. Die Flammen haben sich in den letzten Stunden weiter ausgebreitet und drohen auch Gebiete in Nordrhein-Westfalen zu erfassen. Weitere Bewohner der Stadt Monschau wurden aufgefordert, sich auf eine mögliche Evakuierung vorzubereiten. Aus Monschau, Arndt Lorenz.
2: Das Lagezentrum der Städteregion Aachen ist in ständigem Austausch mit den Krisenstäben in Belgien. Dort mussten wegen des Brandes schon einige hundert Menschen ihre Wohnungen und Häuser verlassen. Vorsorglich warnt deshalb die Stadt Monschau etwa 4000 Einwohner mehrerer Ortsteile vor. Nach Behördenangaben lässt sich durch die Ausbreitung des Waldbrandes im Hohen Venn ein Übergreifen auf Teile von Monschau nicht vollständig ausschließen. Auch die Einrichtung von Notunterkünften ist geplant.
1: In Brandenburg ist am Abend der neue Bahnhof in der Nähe des Tesla-Werks in Betrieb gegangen. Regionalzüge zwischen Berlin und Frankfurt-Oder fahren jetzt über die Station Fangschleuse. Sie liegt nördlich des Autowerks in Grünheide im Kreis Oder-Spree. Der Bahnhof verbessert die Anbindung für viele Mitarbeiter, die auf der Strecke Berlin-Frankfurt pendeln. Der Bau hat 16 Monate gedauert und ermöglicht auch, dass künftig längere Züge zum Einsatz kommen. Bei der Schwimm-EM in Paris hat Johannes Liebmann Gold über 1500 Meter Freistil gewonnen. Dabei stellte er einen neuen Weltrekord auf. Aus der Sportredaktion Moritz Knorr.
3: Es war ein Fabelrennen des in Eckernförde geborenen und in Elmshorn aufgewachsenen Liebmann. Als erster Schwimmer überhaupt blieb er über die 1500 Meter unter 14 Minuten und 30 Sekunden. Liebmann bestimmte von Beginn an das Tempo und schlug schlussendlich nach 14:26:79 an. Damit unterbot der 19-Jährige den bisherigen Weltrekord des US-amerikanischen Olympiasiegers Bobby Fink um fast 4 Sekunden. Nach Gold über 800 Meter Freistil ist es für Liebmann bereits der zweite Titel bei dieser EM.
1: Bei der Leichtathletik-EM in Birmingham hat Speerwerfer Julian Weber Gold geholt. Er warf seinen Speer im letzten Versuch 90,40 Meter weit. Auch Silber ging an das deutsche Team. Nick Tum wurde Zweiter. Außerdem gab es am Abend Silber für die deutsche 4x100-Meter-Staffel der Männer. Und in der zweiten Fußball-Bundesliga sind im Abendspiel zwischen Kaiserslautern und Karlsruhe keine Tore gefallen. Das waren die Nachrichten. Das Wetter in Deutschland, tagsüber Sonne, Wolken und vor allem im Süden Schauer und Gewitter, 21 bis 24 Grad, im Norden und Osten sonst 26 bis 32 Grad. Am Montag wechselhaft mit Schauern, im Süden wieder Gewitter, 21 bis 25 Grad und am Dienstag Wolken, vor allem im Norden Regen, im Süden recht sonnig, 18 bis 27 Grad. Es ist 3.03 Uhr.
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1: Um 4 Uhr mit Milat Kupay. Die Waldbrandsituation im Hohenfenn in Belgien hat sich deutlich zugespitzt. Die Flammen haben sich in den letzten Stunden weiter ausgebreitet und drohen auch, Gebiete in Nordrhein-Westfalen zu erfassen. Weitere Bewohner der Stadt Monschau wurden aufgefordert, sich auf eine mögliche Evakuierung vorzubereiten. Aus Monschau, Arndt Lorenz.
2: Das Lagezentrum der Städteregion Aachen ist in ständigem Austausch mit den Krisenstäben in Belgien. Dort mussten wegen des Brandes schon einige hundert Menschen ihre Wohnungen und Häuser verlassen. Vorsorglich warnt deshalb die Stadt Monschau etwa 4000 Einwohner mehrerer Ortsteile vor. Nach Behördenangaben lässt sich durch die Ausbreitung des Waldbrandes im Hohenfenn ein Übergreifen auf Teile von Monschau nicht vollständig ausschließen. Auch die Einrichtung von Notunterkünften ist geplant.
1: In der spanischen Exklave Ceuta in Nordafrika hat es keinen erneuten Massenansturm von Migranten gegeben. Mehrere hundert Menschen sollen aber versucht haben, den Grenzzaun zu überwinden. Sie wurden von Sicherheitskräften auf marokkanischer Seite abgefangen. In Ceuta hatte es Befürchtungen gegeben, dass sich an diesem Wochenende ein Massenansturm wiederholen könnte, wie vor rund 2 Wochen. Die Polizei- und Militärpräsenz war deshalb erhöht worden. Zehntausende Menschen haben im Berliner Tiergarten die Technoparade Rave the Planet gefeiert. Die als Demonstration angemeldete Veranstaltung stand unter dem Motto Imagine Love. Es war das erste Großereignis nach dem mutmaßlich islamistischen Anschlag beim Christopher Street Day vor 3 Wochen. Die Polizei war mit rund 1500 Beamten im Einsatz. Die Parade begann mit einer Schweigeminute für die Opfer des Anschlags. Bei der Schwimm-EM in Paris hat Johannes Liebmann Gold über 1500 Meter Freistil gewonnen. Dabei stellte er einen neuen Weltrekord auf. Aus der Sportredaktion Moritz Knorr.
3: Es war ein Fabelrennen des in Eckernförde geborenen und in Elmshorn aufgewachsenen Liebmann. Als erster Schwimmer überhaupt blieb er über die 1500 Meter unter 14 Minuten und 30 Sekunden. Liebmann bestimmte von Beginn an das Tempo und schlug schlussendlich nach 14:26:79 an. Damit unterbot der 19-Jährige den bisherigen Weltrekord des US-amerikanischen Olympiasiegers Bobby Fink um fast 4 Sekunden. Nach Gold über 800 Meter Freistil ist es für Liebmann bereits der zweite Titel bei dieser EM.
1: Und in der zweiten Fußball-Bundesliga sind im Abendspiel zwischen Kaiserslautern und Karlsruhe keine Tore gefallen. Das waren die Nachrichten. Das Wetter in Deutschland: tagsüber Sonne, Wolken und vor allem im Süden Schauer und Gewitter, 21 bis 24 Grad im Norden und Osten, sonst 26 bis 32 Grad. Am Montag wechselhaft mit Schauern bei 21 bis 25 Grad. Und die Zeit, es ist 4.03 Uhr.
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1: Um 5 Uhr mit Milat Kupay. Die Waldbrandsituation im Hohen Venn in Belgien hat sich deutlich zugespitzt. Die Flammen haben sich in den letzten Stunden weiter ausgebreitet und drohen auch Gebiete in Nordrhein-Westfalen zu erfassen. Weitere Bewohner der Stadt Monschau wurden aufgefordert, sich auf eine mögliche Evakuierung vorzubereiten. Aus Monschau, Arndt Lorenz.
2: Das Lagezentrum der Städteregion Aachen ist in ständigem Austausch mit den Krisenstäben in Belgien. Dort mussten wegen des Brandes schon einige hundert Menschen ihre Wohnungen und Häuser verlassen. Vorsorglich warnt deshalb die Stadt Monschau etwa 4000 Einwohner mehrerer Ortsteile vor. Nach Behördenangaben lässt sich durch die Ausbreitung des Waldbrandes im Hohen Venn ein Übergreifen auf Teile von Monschau nicht vollständig ausschließen. Auch die Einrichtung von Notunterkünften ist geplant.
1: In der spanischen Exklave Ceuta in Nordafrika hat es keinen erneuten Massenansturm von Migranten gegeben. Mehrere hundert Menschen sollen aber versucht haben, den Grenzzaun zu überwinden. Sie wurden von Sicherheitskräften auf marokkanischer Seite abgefangen. In Ceuta hatte es Befürchtungen gegeben, dass sich an diesem Wochenende ein Massenansturm wiederholen könnte, wie vor rund zwei Wochen. Die Polizei- und Militärpräsenz war deshalb erhöht worden. Auf der US-Inselgruppe Hawaii sorgen Ausläufer eines Tropensturms für Überschwemmungen, Starkregen, Stromausfälle und Straßensperren. Der Sturm ist mittlerweile zu einem Hurricane hochgestuft worden. Das Zentrum dürfte im Laufe des Tages die Inselgruppe erreichen. Aber schon jetzt stürzten Bäume und Stromleitungen um und es gab Erdrutsche. Zehntausende Menschen auf Hawaii haben keinen Strom. Bei der Leichtathletik-EM in Birmingham hat es heute Abend drei Medaillen für das deutsche Team gegeben. Die Speerwerfer sorgten sogar für einen Doppelsieg. Aus Birmingham, Jens-Jörg Rieck.
3: Das Beste kommt zum Schluss. Im letzten Versuch hat Speerwerfer Julian Weber noch einmal alles rausgehauen. Sensationelle 90,40 Meter. Damit verdrängte Weber Teamkollegen Nick Thumm auf Rang 2 und krönte sich zum zweiten Mal zum Europameister. Für Thumm ist EM Silber der größte Erfolg seiner noch jungen Karriere. Spektakel bot auch die deutsche 4x100 Meter Staffel. Auch ohne Owen Ansa, den Europameister über die 200 Meter, sprintete das DLV-Quartett zu Silber. Den Sieg sicherten sich die favorisierten Briten. Bronze holte Belgien.
1: Und in der zweiten Fußball-Bundesliga sind im Abendspiel zwischen Kaiserslautern und Karlsruhe keine Tore gefallen. Das waren die Nachrichten. Das Wetter in Deutschland. Tagsüber Sonne, Wolken und vor allem im Süden Schauer und Gewitter bei 21 bis 24 Grad im Norden und Osten, sonst 26 bis 32 Grad. Am Montag wechselhaft mit Schauern bei 21 bis 25 Grad. 5.03 Uhr.
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1: Um 6 Uhr mit Mirko Jugelt. Ein Feuer im belgischen Naturschutzgebiet Hohes Venn bedroht auch die Menschen in der nordrhein-westfälischen Stadt Monschau. Wie die Stadtverwaltung in der Nacht mitteilte, befindet sich die Feuerfront nur noch 3 Kilometer von der deutschen Grenze entfernt. Sie rief Bewohner mehrerer Ortsteile dazu auf, sich auf eine mögliche Evakuierung vorzubereiten. Betroffen sind rund 5000 Menschen. Auf belgischer Seite mussten bereits etwa 600 Menschen ihre Häuser verlassen. Die Flammen haben nach Angaben der dortigen Behörden inzwischen eine Fläche von rund 27 Quadratkilometern erfasst. Die hohen Energiekosten belasten Haushalte in Mitteldeutschland noch immer überdurchschnittlich stark. Der Energieexperte des Portals Verivox, Thorsten Storck, sagte, in Regionen mit geringer Kaufkraft beanspruchten die Energiekosten einen größeren Teil des Einkommens. Einer Analyse des Portals zufolge liegen die kaufkraftbereinigten Ausgaben für Wärme, Strom und Kraftstoff in Thüringen 20% über dem Bundesdurchschnitt. In Sachsen sind es 17, in Sachsen-Anhalt 16%. Noch stärker belastet sind nur die Menschen in Bremen, deren Energiekosten kaufkraftbereinigt 22% über dem Bundesschnitt liegen. Tausende Menschen haben der Rocksängerin Bonnie Tyler die letzte Ehre erwiesen. Fans und Einwohner ihrer walisischen Heimatstadt Mumbles säumten die Straßen, während Tylers Sarg zu einem früheren Wohnhaus gefahren wurde. Die Menge brach in Applaus aus und sang den Hit »Total Eclipse of the Heart«. Tyler war Anfang Juli im Alter von 75 Jahren in einem Krankenhaus in Portugal gestorben. Speerwerfer Julian Weber hat bei den Leichtathletik-Europameisterschaften im britischen Birmingham Gold geholt. Der 31-Jährige warf den Speer trotz Schulterproblemen auf 90,40 Meter. Die Silbermedaille ging an seinen Teamkollegen Nick Tum. Bronze holte der Lette Patrick Gallums. Bei der Schwimm-Europameisterschaft in Paris hat Johannes Liebmann einen Fabelweltrekord aufgestellt. Der 19-Jährige vom SC Magdeburg gewann die 1500 Meter Freistil in 14 Minuten und 26,79 Sekunden. Damit verbesserte er die alte Bestmarke um 4 Sekunden. Platz 2 ging an den Ungarn Szolán Sokani. Dritter wurde Oliver Klimet aus Frankfurt. Im Abendspiel der zweiten Fußball-Bundesliga haben sich der 1. FC Kaiserslautern und der Karlsruher SC torlos getrennt. Das waren die Nachrichten.
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ganz sicherlich auch der Tag für mich. 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
1: Gott sei Dank, es ist Sonntag. Dieser Spruch steht auf einer Tasse, die ich natürlich nicht nur am Sonntag benutze, sondern einfach, wenn ich sie brauche. Gott sei Dank erinnert mich daran, warum wir am Sonntag frei haben, obwohl das so selbstverständlich gar nicht ist. Als Feiertag wurde der erste Tag der Woche, der Sonntag, vor über 1700 Jahren vom ersten christlichen Kaiser Konstantin eingeführt. Er hat sich erstaunlicherweise durch alle Zeiten erhalten, trotz verschiedener Versuche, ihn zu ändern oder abzuschaffen, und trotz der Tatsache, dass sein ursprünglicher Sinn gar nicht die Arbeitsfreiheit war, sondern einfach, dass alle Menschen die Möglichkeit haben sollten, zusammenzukommen und miteinander zu feiern. Gottes Sieg über den Tod, die Auferstehung Jesu Christi zu feiern. Die Freude und die Beziehung von uns Menschen mit Gott durch das gemeinsame Feiern lebendig zu halten. Denn, wie in jeder menschlichen Beziehung, wenn ich einen Menschen regelmäßig sehe, mit ihm spreche, ihn besuche, so bleibt unsere Beziehung am Leben und wir können miteinander feiern, zuhören und klagen. So ist es auch in unserer Beziehung zu Gott. So wünsche ich Ihnen heute einen schönen Gottesdienst. Und wenn Sie nicht zum Gottesdienst gehen, vielleicht gehen Sie in diesen heißen Tagen doch mal in eine kühle Kirche und bleiben einen Moment darin, vielleicht mit einem Gott sei Dank auf den Lippen. Johann Schneider, evangelischer Regionalbischof aus Halle.
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2: Dies ist die Geschichte von Atlantis.

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1: Um 7 Uhr mit Mirko Jugelt. Ein großer Waldbrand im belgischen Naturschutzgebiet Hohes Venn bedroht auch die Menschen in der nordrhein-westfälischen Stadt Monschau. Wie die Stadtverwaltung in der Nacht mitteilte, befindet sich die Feuerfront nur noch 3 Kilometer von der deutschen Grenze entfernt. Die Behörde empfahl den Bewohnern mehrerer Ortsteile ihre Häuser und Wohnungen wegen des Brandrauchs vorübergehend zu verlassen. Die Feuerwehr geht aber derzeit nicht davon aus, dass die Flammen sich bald auf deutsches Gebiet ausbreiten. Auf belgischer Seite haben sie inzwischen eine Fläche von rund 27 Quadratkilometern verwüstet. Die hohen Energiekosten belasten Haushalte in Mitteldeutschland noch immer überdurchschnittlich stark. Der Energieexperte des Vergleichsportals Verivox, Thorsten Storck, sagte, in Regionen mit geringer Kaufkraft beanspruchten die Energiekosten einen größeren Teil des Einkommens. Einer Analyse des Portals zufolge liegen die kaufkraftbereinigten Ausgaben für Wärme, Strom und Kraftstoff in Thüringen 20% über dem Bundesdurchschnitt, in Sachsen sind es 17, in Sachsen-Anhalt 16%. Noch stärker belastet sind nur die Menschen in Bremen, deren Energiekosten kaufkraftbereinigt 22% über dem Bundesschnitt liegen. Tausende Menschen haben der Rocksängerin Bonnie Tyler die letzte Ehre erwiesen. Fans und Einwohner ihrer walisischen Heimatstadt Mumbles säumten die Straßen, während Tylers Sarg zu ihrem früheren Wohnhaus gefahren wurde. Die Menge sang dabei ihren Hit Total Eclipse of the Heart. Tyler war Anfang Juli im Alter von 75 Jahren gestorben. Speerwerfer Julian Weber hat bei den Leichtathletik-Europameisterschaften im britischen Birmingham Gold geholt. Der 31-Jährige warf den Speer trotz Schulterproblemen auf 90,40 Meter. Die Silbermedaille ging an seinen Teamkollegen Nick Tum. Bronze holte der Lette Patrick Skallums. Die deutsche 4x100-Meter-Staffel der Männer gewann Silber, nur die britische Staffel war schneller. Bei der Schwimm-Europameisterschaft in Paris hat Johannes Liebmann einen Fabelweltrekord aufgestellt. Der 19-Jährige vom SC Magdeburg verbesserte am Abend die alte Bestmarke um 4 Sekunden. Unterdessen gab es für die deutsche Mixed-Staffel bei 4x200 Meter Freistil überraschend Silber. Lukas Mertens, Jarno Beschnitt, Linda Roth und Maya Tubén mussten sich nur den favorisierten Briten geschlagen geben. Im Abendspiel der zweiten Fußball-Bundesliga haben sich der 1. FC Kaiserslautern und der Karlsruher SC torlos getrennt. Das waren die Nachrichten.
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1: Um 8 Uhr mit Mirko Jugelt. Im belgischen Naturschutzgebiet Hohes Venn kämpft die Feuerwehr gegen einen großen Waldbrand. Mittlerweile ist eine Fläche von knapp 30 Quadratkilometern betroffen. Das Feuer bedroht auch die nordrhein-westfälische Stadt Monschau. Laut Stadtverwaltung befindet sich die Feuerfront nur noch 3 Kilometer von der deutschen Grenze entfernt. Die Behörde empfahl den Bewohnern mehrerer Ortsteile ihre Häuser und Wohnungen wegen des Brandrauchs vorübergehend zu verlassen. Im rund 25 Kilometer entfernten Hürtgenwald in der Eifel hat sich die Lage dagegen entspannt. Rund 1.800 Menschen konnten in ihre Wohnungen zurückkehren. Allerdings ist das Feuer nach Angaben des Landkreises noch nicht vollständig gelöscht. Etwa 1.600 Feuerwehrleute seien noch im Einsatz. Auch bei den Waldbränden in Mitteldeutschland hat sich die Lage inzwischen entspannt. Die Feuerwehr Oberharz teilte auf MDR-Anfrage mit, es habe in der Nacht Nebel und eine hohe Luftfeuchtigkeit gegeben. Wenn die Wetterlage so bleibe, könne man Entwarnung geben. Auch bei dem Feuer südlich von Plauen zeichnet sich ein Ende des Einsatzes ab. Nach Angaben der Stadt wurden in der Nacht nur noch vereinzelt Glutnester gelöscht. Die hohen Energiekosten belasten Haushalte in Mitteldeutschland noch immer überdurchschnittlich stark. Der Energieexperte des Vergleichsportals Verivox, Thorsten Storck, sagte, in Regionen mit geringer Kaufkraft beanspruchten die Energiekosten einen größeren Teil des Einkommens. Einer Analyse des Portals zufolge liegen die kaufkraftbereinigten Ausgaben für Wärme, Strom und Kraftstoff in Thüringen bei 20% über dem Bundesdurchschnitt. In Sachsen sind es 17, in Sachsen-Anhalt 16%. Noch stärker belastet sind nur die Menschen in Bremen, deren Energiekosten kaufkraftbereinigt 22% über dem Bundesschnitt liegen. Der Speerwerfer Julian Weber hat bei den Leichtathletik-Europameisterschaften im britischen Birmingham Gold geholt. Der 31-Jährige warf den Speer trotz Schulterproblemen auf 90,40 Meter. Die Silbermedaille ging an seinen Teamkollegen Nick Tum. Bronze holte der Lette Patrick Skallums. Die deutsche 4x100-Meter-Staffel der Männer gewann Silber. Nur die britische Staffel war schneller. Im Abendspiel der zweiten Fußball-Bundesliga haben sich der 1. FC Kaiserslautern und der Karlsruher SC torlos getrennt. Das waren die Nachrichten.
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1: Um 9 Uhr mit Mirko Jugelt. Im belgischen Naturschutzgebiet Hohes Venn kämpft die Feuerwehr gegen einen großen Waldbrand. Mittlerweile ist eine Fläche von knapp 30 Quadratkilometern betroffen. Das Feuer bedroht auch die nordrhein-westfälische Stadt Monschau. Laut Stadtverwaltung befindet sich die Feuerfront nur noch 3 Kilometer von der deutschen Grenze entfernt. Die Behörde empfahl den Bewohnern mehrerer Ortsteile, ihre Häuser und Wohnungen wegen des Brandrauchs vorübergehend zu verlassen. Im rund 25 Kilometer entfernten Hürtgenwald in der Eifel hat sich die Lage dagegen entspannt. Rund 1.800 Menschen konnten in ihre Wohnungen zurückkehren. Allerdings ist das Feuer nach Angaben des Landkreises noch nicht vollständig gelöscht. Etwa 1.600 Feuerwehrleute seien noch im Einsatz. Auch bei den Waldbränden in Mitteldeutschland hat sich die Lage inzwischen entspannt. Die Feuerwehr Oberharz teilte auf MDR-Anfrage mit, es habe in der Nacht Nebel und eine hohe Luftfeuchtigkeit gegeben. Wenn die Wetterlage so bleibe, könne man Entwarnung geben. Auch bei dem Feuer südlich von Plauen zeichnet sich ein Ende des Einsatzes ab. Nach Angaben der Stadt wurden in der Nacht nur noch vereinzelt Glutnester gelöscht. Die hohen Energiekosten belasten Haushalte in Mitteldeutschland noch immer überdurchschnittlich stark. Der Energieexperte des Vergleichsportals Verivox, Thorsten Storck, sagte, in Regionen mit geringer Kaufkraft beanspruchten die Energiekosten einen größeren Teil des Einkommens. Einer Analyse des Portals zufolge liegen die kaufkraftbereinigten Ausgaben für Wärmestrom und Kraftstoff in Thüringen 20% über dem Bundesdurchschnitt. In Sachsen sind es 17, in Sachsen-Anhalt 16%. Noch stärker belastet sind nur die Menschen in Bremen, deren Energiekosten kaufkraftbereinigt 22% über dem Bundesschnitt liegen. Der Speerwerfer Julian Webern hat bei den Leichtathletik-Europameisterschaften im britischen Birmingham Gold geholt. Der 31-Jährige warf den Speer trotz Schulterproblemen auf 90,40 Meter. Die Silbermedaille ging an seinen Teamkollegen Nick Tum. Bronze holte der Lette Patrick Skallums. Die deutsche 4x100-Meter-Staffel der Männer gewann Silber. Nur die britische Staffel war schneller. Und im Abendspiel der zweiten Fußball-Bundesliga haben sich der 1. FC Kaiserslautern und der Karlsruher SC torlos getrennt. Das waren die Nachrichten.
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3: Und ich wünsche Ihnen einen schönen Sonntagvormittag oder wenn Sie gerade raus sind, dann schönen guten Morgen. Der Mann im Mond, der geht jetzt schlafen. Hier kommt Nick P.

Ja, und so schnell hat man den Ohrwurm weg für den Tag. Das waren Anita Hegerland und Roy Black hier in ihrer MDR-Schlagerwelt. Ich wünsche Ihnen einen schönen Sonntagvormittag. Heute ist der 16. August. Wir schauen wie immer erstmal aufs Kalenderblatt. Namenstag haben heute Alfred, Beatrix, Rochus, Stefan und Theodor. Und dieser Theodor war der erste bekannte Bischof im Kanton Wallis. Seine Teilnahme an den Synoden im Jahr 381 und 396 sind historisch belegt. Die Jahrestage für den 16. August sind: heute ist Welttag des Helikopters, dann Tag der Achterbahn, Tag der Bratwurst, das wäre doch was zum Mittag, und heute ist Tag des Rums. Und zum Thema Rum sagte mal Wilhelm Busch: so geht es mit Tabak und Rum. Erst bist du froh, dann fällst du um.

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1: Heute mit Dr. Johann Schneider aus Halle.
2: Gott sei Dank, es ist Sonntag. Dieser Spruch steht auf einer Tasse, die ich natürlich nicht nur am Sonntag benutze, sondern einfach, wenn ich sie brauche. Gott sei Dank erinnert mich daran, warum wir am Sonntag frei haben, obwohl das so selbstverständlich gar nicht ist. Als Feiertag wurde der erste Tag der Woche, der Sonntag, vor über 1700 Jahren vom ersten christlichen Kaiser Konstantin eingeführt. Er hat sich erstaunlicherweise durch alle Zeiten erhalten, trotz verschiedener Versuche, ihn zu ändern oder abzuschaffen, und trotz der Tatsache, dass sein ursprünglicher Sinn gar nicht die Arbeitsfreiheit war, sondern einfach, dass alle Menschen die Möglichkeit haben sollten, zusammenzukommen und miteinander zu feiern. Gottes Sieg über den Tod, die Auferstehung Jesu Christi zu feiern. Die Freude und die Beziehung von uns Menschen mit Gott durch das gemeinsame Feiern lebendig zu halten. Denn, wie in jeder menschlichen Beziehung, wenn ich einen Menschen regelmäßig sehe, mit ihm spreche, ihn besuche, so bleibt unsere Beziehung am Leben und wir können miteinander feiern, zuhören und klagen. So ist es auch in unserer Beziehung zu Gott. So wünsche ich Ihnen heute einen schönen Gottesdienst, und wenn Sie nicht zum Gottesdienst gehen, vielleicht gehen Sie in diesen heißen Tagen doch mal in eine kühle Kirche und bleiben einen Moment darin, vielleicht mit einem Gott sei Dank auf den Lippen.
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0: Ja, hell wie ein Diamant leuchten vielleicht jetzt auch die Augen von ihrem Herzblatt. Das war Michael Schanze.
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0: Ja, und ich habe jetzt Gabi Baginski für Sie über den Duft eines neuen Sommers.

0: Rosen sind stärker, das war die Stimme des Herzens, das war Roger Whittaker. Und es gibt wieder Neuigkeiten aus der Welt des Schlagers.
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0: Immer wenn Schlagersänger Semino Rossi auf seine Enkelkinder angesprochen wird, dann leuchten seine Augen. 2, 4 und 7 Jahre sind sie jetzt alt und jedes Mal, wenn sie ihren Opa oder die Oma besuchen, geht für die Großeltern die Sonne auf. Unsere Brigitte mit der ganzen Geschichte.
2: Durch die 3 Kinder habe er auch einiges gelernt. Zum Beispiel, dass das Leben genau jetzt passiert, genau in diesem Augenblick. Und klar, wenn seine Enkel bei ihm und seiner Frau Gabi zu Besuch sind, dann ist alles erlaubt. Und diese wunderbare, unbeschwerte Zeit mache ihn extrem glücklich. Und natürlich können die 3 Enkel wiederum jede Menge von ihrem Opa Semino lernen. Besonders stolz ist der gebürtige Argentinier darauf, dass er den beiden älteren Kindern, Leonhard und Sophia, das Schwimmen beigebracht hat. Als ausgebildeter Rettungsschwimmer ist er für diese Rolle natürlich bestens geeignet. Und Semino Rossi hofft irgendwann auch der jüngsten Enkelin, der 2-jährigen Valentina, die verschiedenen Schwimmtechniken beibringen zu können. Wir wünschen Opa Semino, Oma Gabi und den 3 Enkeln jedenfalls weiterhin ganz viel Spaß und viele weitere vergnügte gemeinsame Momente.
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1: Um 10 Uhr mit Mirko Jugelt. Der Waldbrand in einem belgischen Naturschutzgebiet an der Grenze zu Deutschland breitet sich aus. Wie das öffentlich-rechtliche Fernsehen berichtet, erstreckt sich die Feuerfront inzwischen über eine Länge von 1 Kilometer. Wechselnde Winde und unwegsames Gelände erschweren die Löscharbeiten. Der Waldbrand gilt als der größte in der Geschichte Belgiens. Er befindet sich nur 3 Kilometer von der Grenze zu Deutschland entfernt. In der nahegelegenen Stadt Monschau wurden die Bewohner mehrerer Ortsteile aufgerufen, wegen des Rauchs ihre Häuser und Wohnungen zu verlassen. Bei den Waldbränden in Mitteldeutschland hat sich die Lage inzwischen entspannt. Zum Feuer bei Bennekenstein teilte die Feuerwehr Oberharz auf MDR-Anfrage mit. Es habe in der Nacht Nebel und eine hohe Luftfeuchtigkeit gegeben. Wenn die Wetterlage so bleibe, könne man Entwarnung geben. Bei dem Waldbrand nahe Plauen wurden nach Angaben der Stadt in der Nacht nur noch vereinzelt Glutnester gelöscht. Die hohen Energiekosten belasten Haushalte in Mitteldeutschland noch immer überdurchschnittlich stark. Der Energieexperte des Vergleichsportals Verivox, Thorsten Storck, sagte, in Regionen mit geringer Kaufkraft beanspruchten die Energiekosten einen größeren Teil des Einkommens. Einer Analyse des Portals zufolge liegen die kaufkraftbereinigten Ausgaben für Wärme, Strom und Kraftstoff in Thüringen 20% über dem Bundesdurchschnitt, in Sachsen sind es 17, in Sachsen-Anhalt 16%. Bei einem schweren Busunfall sind in Ungarn mindestens 12 Menschen ums Leben gekommen. Wie die ungarische Polizei mitteilte, gibt es außerdem mehrere Verletzte. Der Reisebus aus Polen war 140 Kilometer östlich von Budapest von der Fahrbahn abgekommen und in den Straßengraben gestürzt. Der Fahrer wurde festgenommen. Er soll nach ersten Erkenntnissen am Lenkrad eingeschlafen sein. Gesundheitsexperten warnen vor Dauerkonsum negativer Nachrichten. Die Landesgeschäftsführerin der Barmer Sachsen-Anhalt, Birgit Zjuck, sagte dem MDR, das sogenannte Doomscrolling könne den Schlaf beeinträchtigen. Wer abends kurz Nachrichten checke, sei oft Stunden später noch wach, weil die negativen Inhalte gedanklich mit ins Bett genommen würden. Die Folgen seien neben Schlafproblemen auch Stress. Eine Langzeitstudie der Krankenkasse DAK hatte gezeigt, dass bei einem Viertel der 10- bis 17-Jährigen eine riskante oder krankhafte Nutzung sozialer Medien vorliegt. Das waren die Nachrichten.
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3: Einen schönen Vormittag wünsche ich Ihnen und jetzt viel Spaß beim Mitsingen. Hier kommt Andy Borg.

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0: 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Wir hatten ja am Freitag Tickets verlost. 8x2 Karten, die sind alle raus, sind jetzt auf dem Weg zu Ihnen. Und die Künstler, die freuen sich schon und freuen sich natürlich auch auf die Konzerte. Aber wie sieht's bei der Intendantin aus? Michaela Batschewitsch. Ist der Stresslevel höher oder die Vorfreude?
2: Das hält sich die Waage, aber ich glaube, die Freude ist wirklich groß. Die Konzerte sind beinahe alle ausverkauft. Wir freuen uns, dass das Publikum uns einfach so lieb begleitet. Und da ist die Vorfreude natürlich ganz, ganz groß. Ja,
0: und eine Erklärung für die große Fangemeinde hat die Intendantin auch. Nämlich weil?
2: Musik und Historie und die Künstler, die Emotionen einfach einen wunderbaren Bogen spannen. Und es ist sowohl für uns als auch für das Publikum eine einmalige Chance, etwas zu erleben, was wir sonst im Alltag so vielleicht nicht sehen, nicht hören und auch nicht miteinander erleben können.
0: Ja, einzigartige Konzertmomente unter freiem Himmel verspricht auch in diesem Jahr wieder das Friedenstein Open Air in Gotha, auch bei der italienischen Sommernacht. Da heißt es nämlich am 22. 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
1: Und ich wünsche Ihnen einen schönen Sonntagvormittag mit einem der großen Erfolge von Tanja Berg.

0: Das Dingeling, das war Andreas Holm hier in ihrer MDR Schlagerwelt. Und da heißt es jetzt wieder...
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0: Und da geht es heute um einen Mann aus Hessen, um Wolfgang Schwalm. Genau, 50% von den Wilde Geherzbuben. Nach den vielen, vielen Erfolgen zusammen mit Wolfgang Klim kam im März 2025 das offizielle Ende ihrer Zusammenarbeit. Nun ist Wolfgang solo unterwegs und vor einiger Zeit habe ich Ihnen mal ein paar Fragen gestellt. Los geht's. Was ist dein Lebensmotto?
2: Lustig, heiter und immer Power.
0: Wovor hast du Angst?
2: Ich kenne keine Angst. Ich habe noch nie in meinem Leben Angst gehabt.
0: Wofür lohnt es sich zu leben?
2: Für meine Musik, für meine Frau, für meine Familie. Das finde ich einfach nur toll.
0: Wofür schämst du dich noch heute?
2: Dass ich so viel an Gewicht zugelegt habe.
0: Kannst du dich noch an deinen ersten Kuss erinnern? Und wenn ja, wo war's?
2: Im Auto. Logisch. Ja, ich damals meine, es war auch damals meine Ex-Frau, wie ich sie nach Hause gefahren habe. Und da gab's zum Abschied, wie sie aus meinem Auto ausstieg, gab's den ersten Kuss. Kann ich mich heute noch gut dran erinnern.
0: Was ist deine schönste Kindheitserinnerung?
2: Die schönste, die ist schon sehr lange her. Im Alter von 4 Jahren passiert. Bei meinem ersten Fernsehauftritt, damals beim hessischen Fernsehen. Tja, da war ich in der Sendung Der jüngste Trompeter der Welt. Die Sendung hieß Circus Scherbellino.
0: Mein Lieblingstier ist...
2: Der Schäferhund.
0: Was ist deine größte Macke?
2: Die größte Macke, ich esse gerne.
0: Welches Instrument würdest du gern beherrschen?
2: Gerne beherrschen. Vielleicht noch Gitarre. Mein Hauptinstrument ist ja die Trompete und das Klavier. Und ich glaube, das spiele ich, glaube ich, ganz gut.
0: Mein größter Wunsch ist...
2: Eine langwierige Gesundheit. Das ist eigentlich das Wichtigste, denn ohne Gesundheit geht in unserem Leben gar nichts. Und das sollte sich jeder hinter die Ohren schreiben.
0: Das stimmt, da hat er recht. Heute zum 72. Da wünschen wir dem Wolfgang viel, viel Gesundheit. Alles, alles Gute. Feier schön. Wir schicken Grüße nach Hessen. Und zwar mit dem Erfolg der Wildiger Herzbuben hast du heute Abend schon was vor.
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1: Um 11 Uhr mit Frank Thomas. Die Bundesminister der SPD dringen auf eine Grundgesetzänderung für besseren Hitze- und Klimaschutz. In einem gemeinsamen Papier heißt es, die Folgen des Klimawandels treffen die Menschen weltweit und immer häufiger auch in Deutschland. Die SPD-Minister fordern unter anderem einen nationalen Hitzeaktionsplan. Außerdem sollen Beschäftigte gesetzlich vor extremen Temperaturen am Arbeitsplatz geschützt werden. Zudem unterstützen die SPD-Politiker in ihrem Papier die Forderung von Umweltminister Carsten Schneider, den Hitzeschutz im Grundgesetz zu verankern. Unionspolitiker hatten darauf ablehnend reagiert. Der Waldbrand in einem belgischen Naturschutzgebiet an der Grenze zu Deutschland breitet sich aus. Wie das öffentlich-rechtliche Fernsehen berichtet, erstreckt sich die Feuerfront inzwischen über eine Länge von 1 Kilometer. Wechselnde Winde und unwegsames Gelände erschweren die Löscharbeiten. Der Waldbrand befindet sich 3 Kilometer von der Grenze zu Deutschland entfernt. Die Feuerwehr in der grenznahen Stadt Monschau rechnet derzeit nicht damit, dass die Flammen bald auf deutsches Gebiet übergreifen. Auch bei den Waldbränden in Mitteldeutschland hat sich die Lage inzwischen entspannt. Zum Feuer bei Bennekenstein teilte die Feuerwehr Oberharz auf MDR-Anfrage mit, es habe in der Nacht Nebel und eine hohe Luftfeuchtigkeit gegeben. Wenn die Wetterlage so bleibe, könne man Entwarnung geben. Bei dem Waldbrand nahe Plauen wurden nach Angaben der Stadt in der Nacht nur noch vereinzelt Glutnester gelöscht. Bei einem schweren Busunglück sind in Ungarn 12 Menschen ums Leben gekommen. Nach Angaben von Rettungskräften wurden außerdem 10 Personen schwer und 37 leicht verletzt. Der Reisebus aus Polen war 140 Kilometer östlich von Budapest von der Autobahn abgekommen und in den Straßengraben gestürzt. Der Fahrer wurde festgenommen. Er soll nach ersten Erkenntnissen am Lenkrad eingeschlafen sein. Gesundheitsexperten warnen vor Dauerkonsum negativer Nachrichten. Die Landesgeschäftsführerin der Barmer Sachsen-Anhalt, Birgit Ziuk, sagte dem MDR, das sogenannte Doomscrolling könne den Schlaf beeinträchtigen. Wer abends Kurznachrichten checke, sei oft Stunden später noch wach, weil die negativen Inhalte gedanklich mit ins Bett genommen würden. Die Folgen seien neben Schlafproblemen auch Stress. Eine Langzeitstudie der Krankenkasse DAK hatte gezeigt, dass bei einem Viertel der 10- bis 17-Jährigen eine riskante oder krankhafte Nutzung sozialer Medien vorliegt. Soweit die Nachrichten.
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2: Einen ganz entspannten Sonntagvormittag wünsche ich Ihnen jetzt mit Helene Fischer.

0: Das war Judy Weiss mit ihrer aktuellen Single Wir sind Gezeiten. Einen schönen Sonntagvormittag wünsche ich Ihnen. Und jetzt lassen wir, wie immer an dieser Stelle, die Woche Revue passieren.
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2: Am Ende der Kalenderwoche 33 müssen wir dringend über unsere Energieversorgung reden. Die totale Sonnenfinsternis hat unsere Solaranlagen abgeschaltet und den Windrädern jede Orientierung genommen. Sie drehten sich nur noch im Kreis.
3: Da schaffte es der Mond, die Erde vollständig in den Schatten zu stellen.
2: Doch plötzlich war eine Stimme zu hören aus der Finsternis.
4: Sehr geehrte Frau Wagenknecht.
2: Liebe Lichtgestalt.
4: Werden Sie Ministerpräsidentin des Freistaats Thüringen. Ich reiche Ihnen die Hand.
2: Aber welche? Wenn er ihr die linke reicht, was macht er dann mit der rechten? Doch die Sarah hat mit beiden Händen abgewunken, wie man hört.
5: Sie wies damit einen Vorschlag des Thüringer AfD-Vorsitzenden Björn Höcke zurück.
2: Wir werden also auch weiterhin im Dunkeln hocken. Ganz anders die Rumänen. Ihr Kernkraftwerk trotz jeder Sonnenfinsternis.
6: In der Donau wurden kürzlich mit Steinen beladene Lastkähne versenkt, um mehr Wasser zum Kraftwerk zu leiten.
2: Ah, mehr Wasser im Fluss durch das Versenken von Lastkähnen mit Steinen. Da ist unser neuer Verkehrsminister noch nicht drauf gekommen. Warum eigentlich?
7: Weil es nur der sprichwörtliche Tropfen auf den heißen Stein ist.
2: Für dessen Erwärmung wir aber auf keinen Fall den Klimawandel verantwortlich machen dürfen. Das wäre Wasser auf die Mühlen der Linksgrünen versüften, das wir aber gerade gar nicht haben. Nun könnten wir natürlich einfach ein paar verwandte Regenmacher einstellen beim Deutschen Wetterdienst, aber der Dobrindt verschwendet ja das Geld lieber für andere Dienste.
8: Wir entwickeln unsere Nachrichtendienste hin zu echten Geheimdiensten.
2: Und das nur, weil die Russen mit diesen winzig kleinen Propellerchen daherkommen, aber überall Windräder aufstellen, ja? Es ist alles so absurd. Unsere nächste Hoffnung ist Sachsen-Anhalt.
9: Wenn wir am Ruder sind,
2: dann werden die Flüsse schon aus Respekt vor den Ruderern wieder mehr Wasser führen und unsere neuen Atomkraftwerke zuverlässig kühlen, die unsere Flussauen verschönern.
9: Wir reißen alle Windkraftwerke nieder!
2: Und dann wird unsere Energieversorgung wieder sicher sein. Auch bei einer Sonnenfinsternis wie zuletzt 1933. Und es müssen sich dann auch keine Wähler mehr fürchten, vom Schlagschatten eines Windrades so richtig hart getroffen zu werden.
10: Nie sind irgendwelche Kabel zu sehen, die wirklich den Strom vom Windkraft ins Netz transportieren. Die verarschen uns doch hier nach Strich und Faden.
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0: Ich halte zu dir, das war Ingrid Peters.
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0: Einen ganz entspannten Sonntagvormittag wünsche ich Ihnen. Und hier kommt der unvergessene Andreas Martin.

0: Ja, ein schöner Amiga-Klassiker. Der Muck war das hier in ihrer MDR-Schlagerwelt. Und da gibt es jetzt Musik aus dem Schlagerland und zwar von Spielberg, von Silke und Dirk Spielberg. Die zwei haben soeben ihre neue Single Ich vertrau dir blind veröffentlicht. Und ich habe die zwei gefragt, sag mal, wie autobiografisch ist das Lied, Silke?
1: Ja, Andreas, du weißt, seit über 27 Jahren dürfen wir gemeinsam auf der Bühne stehen. 19 Jahre davon sind wir beide miteinander glücklich verheiratet und Autobiografie gehört bei uns seit vielen Jahren dazu. Alles, was wir in unseren Texten widerspiegeln, das ist unser Leben und mit Ich vertrau dir blind, unserer aktuellen Single, ja, da kann es nicht schöner sein als denn je, denn nur wer mit dem Herzen sieht, der hat natürlich ganz, ganz viel Liebe und ganz, ganz viel Glück.
0: Und Dirk, ich denke mal, du stimmst der Silke zu 100% zu, ne?
2: Ja, was soll ich jetzt anderes sagen? 100%ige Zustimmung auf jeden Fall. Und ich glaube, in einer jeden guten Beziehung ist blindes Vertrauen ganz, ganz wichtig. Ich meine, Silke wird jetzt auch ein bisschen älter. Sie hat schon eine Brille und schlecht hören kann sie auch.
1: Ach, vielen Dank. Also jetzt ist gut.
2: Und deshalb, was bleibt dir anderes übrig, als mir blind zu vertrauen.
0: Das glaube ich auch. Sag mal, Silke, wie in jeder guten Ehe gibt es ja auch mal Zoff. Wer schlichtet denn bei euch zwei?
1: Ja, also Zoff gehört doch in jeder Ehe dazu, aber für uns hat das Wort Zoff eine ganz andere Bedeutung.

0: Nur die Teuerheit.
1: Und selbstverständlich ist es natürlich auch nicht, dass Stars aufs Land kommen. Einfach zu uns in die Flemminger Musikscheune. Da sind wir so unendlich dankbar. Wir sind auf vielen Bühnen in Deutschland, Österreich, in der Schweiz unterwegs. Ja, und alle Kollegen, die wir dort treffen, die laden wir natürlich herzlich ein. Und ganz besonders freuen wir uns auf die Zusage, denn jetzt in Kürze starten wir unser kleinstes Megaschlager-Event in der Flemminger Musikscheune mit den Schlagerpiloten.
0: Gabi Baginski.
1: Genau, Christian Franke. Ja, und das wird sicherlich ein toller Sommerabend unterm Sternenhimmel. Vormerken 22.08. in der Flemminger Musikscheune in Bräsen.
0: Tja, und alle Infos gibt's natürlich bei uns auf der Seite spielberg-schlager.de oder Facebook oder Instagram sind wir auf jeden Fall immer zu finden.
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2: Genau, und zwar jetzt mit der neuen Single Ich vertrau dir blind. Hier sind Spielberg.

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1: Um 12 Uhr mit Frank Thomas. Am letzten Tag der Leichtathletik-EM in Birmingham hat Amanal Petros Gold im Marathon gewonnen. Der deutsche Rekordhalter absolvierte den schweren Kurs in gut 2 Stunden und 9 Minuten. Silber ging an Italien, Bronze an Israel. Samuel Fitwi belegte als zweitbester deutscher Läufer Platz 9, Richard Ringer wurde 10. Bei dem Waldbrand im nordrhein-westfälischen Hürtgenwald hat sich die Lage entspannt. Wie der Kreis Düren mitteilte, gibt es keine offenen Flammen mehr. Jetzt gehe es vor allem darum, die Glutnester einzudämmen. Der Waldbrand im belgischen Grenzgebiet zu Deutschland breitet sich dagegen aus. Wie das öffentlich-rechtliche Fernsehen berichtet, erstreckt sich die Feuerfront inzwischen über eine Länge von 1 Kilometer. Wechselnde Winde und unwegsames Gelände erschweren die Löscharbeiten. Die Feuerwehr in der grenznahen Stadt Monschau rechnet derzeit aber nicht damit, dass die Flammen bald auf deutsches Gebiet übergreifen. Die Bundesminister der SPD drängen auf eine Grundgesetzänderung für besseren Hitze- und Klimaschutz. In einem gemeinsamen Papier heißt es, die Folgen des Klimawandels treffen die Menschen weltweit und immer häufiger auch in Deutschland. Die SPD-Minister fordern unter anderem einen nationalen Hitzeaktionsplan. Außerdem sollen Beschäftigte gesetzlich vor extremen Temperaturen am Arbeitsplatz geschützt werden. Zudem unterstützen die SPD-Politiker in ihrem Papier die Forderung von Umweltminister Carsten Schneider, den Hitzeschutz im Grundgesetz zu verankern. Unionspolitiker hatten darauf ablehnend reagiert. Bei Thüringer Vorschulkindern sind Sprach- und Motorikstörungen so stark verbreitet wie nie zuvor. Nach Angaben der Krankenkasse Barmer litt im Jahr 2024 nahezu jedes vierte Vorschulkind an einer Sprach- und Sprechstörung. Das entspreche einem Zuwachs um 50% seit 2005. Die Zahl motorischer Entwicklungsstörungen habe sich im gleichen Zeitraum mehr als verdoppelt. Auf Sizilien haben Diebe mehrere bedeutende Kunstwerke des Renaissance-Malers Antonello da Messina gestohlen. Wie die Stadtverwaltung von Messina bestätigte, umgingen die Täter in der Nacht Alarmsysteme und drangen in die Ausstellungsräume eines Kunstmuseums ein. Ihre Beute umfasste 3 von 5 Tafeln des berühmten Polyptychons von San Gregorio sowie eine Tafel mit einer Darstellung der Madonna und des Christus. Antonella da Messina zählt zu den wichtigsten Künstlern des 15. Jahrhunderts. Soweit die Nachrichten.
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2: Ja, und hinein geht's in die Mittagszeit mit Peter Orloff.

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0: Das war die goldene Stimme aus Prag. Das war Karel Gott hier in ihrer MDR Schlagerwelt. Ich wünsche Ihnen eine schöne Mittagszeit. Jetzt mit Ross Anthony und von ihm gibt's Neuigkeiten. Und viele fragen sich ja, was macht eigentlich Ross Anthony derzeit? Also, er macht Urlaub zusammen mit seiner Mutter. Doch leider läuft es bei dem Mutter-Sohn-Urlaub besonders für die Mama noch nicht so alles glatt. Unsere Brigitte weiß mehr.
1: Direkt in den ersten 24 Stunden ihres Urlaubs hat sie eine echte Pechsträhne erlebt. Ross Anthony erzählt in den sozialen Medien, seine Mutter habe es tatsächlich innerhalb kurzer Zeit geschafft, von einer asiatischen Hornisse gestochen zu werden, sich aus der Villa auszusperren, im Pool stecken zu bleiben und dann auch noch die Steintreppe hochzufallen. Oh je. Zum Glück habe Vivian all dies fast unbeschadet überstanden. Einzig ein großer blauer Fleck auf dem Oberarm und ein leicht ledierter Fuß sind auf den Mama-Sohn-Urlaubsschnappschüssen zu erkennen. Und für den Rest der Zeit im sonnigen Kroatien wünscht sich Ross nun vor allem eines, wie er weiter postet, dass seine Mom versucht, den Rest des Urlaubs heil zu überstehen. Na, wir drücken die Daumen und wünschen den beiden noch ganz fantastische Urlaubstage, ganz ohne kleinere oder größere Unfälle.
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1: Ja, eine entspannte Mittagszeit wünsche ich Ihnen und guten Appetit, was Leckeres auf den Teller. Musikalisch gibt's was Leckeres für die Ohren, gleich Mel Jersey und das hier ist Leonard.

Ja, das war Wolfgang Ziegler hier in ihrer MDR Schlagerwelt und das war ihre Mittagszeit. Gleich nach eins erwartet sie, wie immer am Sonntag, unser Herzchen Katharina. Katharina Herz mit dem Sonntag mit Herz. Ich wünsche Ihnen einen schönen Schlagertag und sage wie immer Tschüss, Bye-bye, Ihr euer Andreas Kalwitz. Bis morgen früh 6 Uhr und dann starten wir gemeinsam in die neue Woche. Aber jetzt genießen Sie bitte noch Ihren Sonntag.

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1: Um 13 Uhr mit Frank Thomas. Am letzten Tag der Leichtathletik-EM in Birmingham hat Amanal Petros Gold im Marathon gewonnen. Der deutsche Rekordhalter brauchte für die Strecke gut 2 Stunden und 9 Minuten. Eine Rekordzeit für Europameisterschaften. Silber ging an Italien, Bronze an Israel. Samuel Fitwi belegte als zweitbester deutscher Läufer Platz 9. Richard Ringer wurde 10. Die Bundesminister der SPD drängen auf eine Grundgesetzänderung für besseren Hitze- und Klimaschutz. In einem gemeinsamen Papier heißt es, die Folgen des Klimawandels treffen die Menschen weltweit und immer häufiger auch in Deutschland. Die SPD-Minister fordern unter anderem einen nationalen Hitzeaktionsplan. Außerdem sollen Beschäftigte gesetzlich vor extremen Temperaturen am Arbeitsplatz geschützt werden. Zudem unterstützen die SPD-Politiker in ihrem Papier die Forderung von Umweltminister Carsten Schneider, den Hitzeschutz im Grundgesetz zu verankern. Unionspolitiker hatten darauf ablehnend reagiert. Frankreichs Ex-Premierminister Gabriel Attal hat eine Volksabstimmung über ein Social-Media-Verbot für Jugendliche gefordert. Der Präsidentschaftskandidat für die Bewegung Renaissance erklärte, die Zeit dränge. Jedes Jahr gerieten Hunderttausende Jugendliche in die Fänge der Social-Media-Abhängigkeit. Am Freitag hatte der Verfassungsrat das zuvor erlassene Gesetz wieder gekippt. Zur Begründung hieß es, die Regelung beeinträchtige unverhältnismäßig die Meinungs- und Kommunikationsfreiheit. Bei Thüringer Vorschulkindern sind Sprach- und Motorikstörungen so stark verbreitet wie nie zuvor. Nach Angaben der Krankenkasse Barmer litt im Jahr 2024 nahezu jedes vierte Vorschulkind an einer Sprach- oder Sprechstörung. Dies entspreche einem Zuwachs um 50% seit dem Jahr 2005. Die Zahl motorischer Entwicklungsstörungen habe sich im gleichen Zeitraum mehr als verdoppelt. Auf Sizilien haben Diebe mehrere bedeutende Kunstwerke des Renaissance-Malers Antonello da Messina gestohlen. Wie die Stadtverwaltung von Messina bestätigte, umgingen die Täter in der Nacht Alarmsysteme und drangen in die Ausstellungsräume eines Kunstmuseums ein. Ihre Beute umfasse 3 von 5 Tafeln des berühmten Polyptrichons von San Gregorio sowie eine Tafel mit einer Darstellung der Madonna und des Christus. Antonello da Messina zählt zu den wichtigsten Künstlern des 15. Jahrhunderts. Das waren die Nachrichten.
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2: Ach, wie schön, Sie sind wieder da. Herzlich willkommen bei meinem Sonntag mit Herz. Schön, dass Sie eingeschaltet haben. Lassen Sie alles von sich fallen. Genießen Sie einfach dieses schöne Sonntagsgefühl und unsere Musik jetzt mit Costa Cordalis und dem

Lieber mal aus Liebe und Henry Valentino. Ja, man sollte vieles lieber mal aus Liebe tun. Und deshalb sage ich jetzt erstmal noch aus voller Liebe herzlich willkommen. Schön, dass Sie dabei sind bei meinem Sonntag mit Herz. Es ist toll, dass Sie sonntags immer wieder einschalten, ganz egal, wo Sie mich hören, ob in Ihrem Radio, ob übers Internet oder ob jetzt auch neu in der ARD Sounds App auf Ihrem Handy sozusagen zum Mitnehmen. Denn das haben Sie ja bestimmt schon mitbekommen. Auch unseren Sonntag mit Herz, also meinen Sonntag mit Herz, gibt es natürlich bei uns in der ARD Sounds App. Die müssen Sie sich einfach nur auf Ihr Handy laden und dann klicken Sie das an, dann geht das auf, dann steht da ARD Schlagerwelt und wenn Sie da draufklicken, bekommen Sie die Sender, die alle in der ARD Schlagerwelt sozusagen zu Hause sind und damit dabei ist natürlich auch Ihre MDR 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Die müssen Sie dann noch anklicken auf das kleine Dreieck und dann starten Sie unseren MDR Schlagerweltstream zum Mitnehmen sozusagen. Egal wohin Sie heute gehen, nehmen Sie mich einfach in Ihre Tasche. Also allein schon diese Vorstellung ist für mich schon sehr, sehr lustig und irgendwie auch amüsant, wo auch immer ich jetzt bin, im Garten, auf dem Balkon, irgendwo draußen, vielleicht aber auch einfach im Keller, während Sie Ihrem Hobby nachgehen. Ich bin einfach gern bei Ihnen mit meinem Sonntag mit Herz. Ich habe heute wieder viel schöne Musik für Sie. In der nächsten Stunde geht es um eine Künstlerin mit Herz. Jetzt aber erstmal ein großer, bunter musikalischer Blumenstrauß. Der geht von Wolfgang Petri über Bernhard Brink bis hin zu Annalena und auch Gigi Anderson. Gute Unterhaltung.

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2: Wenn man gute Musik schreiben will, dann muss man manchmal einfach nur zuhören. Und das tut er wirklich gern und richtig gut. Und daraus werden dann tolle Kompositionen. Zum Beispiel Stories wie im richtigen Leben. Hier ist Uli Schwinge.

Frank Schöbel beim Sonntag mit Herz in der MDR Schlagerwelt und wir kommen zu meiner heutigen Künstlerin mit Herz. Manche Künstlerinnen betreten eine Bühne und manche füllen sie sofort mit ihrer ganz besonderen und eigenen Energie. Anni Perker gehört definitiv zur zweiten Kategorie. Ihre musikalische Reise begann schon früh. In ihrer Heimatstadt Hamburg absolvierte sie eine Ausbildung an der Stage School und sammelte Erfahrungen im Musical, im Tanz und im Schauspiel. Bevor sie mit ihrer eigenen Musik durchstartete, stand sie unter anderem als Helene Fischer-Double auf der Bühne und absolvierte dabei unzählige Live-Auftritte. 2015 kam dann der große Schritt in Richtung eigene Karriere. Ihr Debütalbum Lass uns träumen schaffte es auf Anhieb in die Top 10 der deutschen Schlagercharts. Dabei wollte sie nicht nur Interpretin sein, sondern ihre Musik zunehmend selbst mitgestalten. Seit einigen Jahren ist sie deshalb auch als Co-Songwriterin an ihren Veröffentlichungen beteiligt. Und genau das hört man ihren Liedern an. Sie wirken persönlich, modern und gleichzeitig aber auch sehr nahbar. Das Schöne ist auch, trotz aller Erfolge wirkt Anni nicht wie jemand, der sich ausruht. Sie wirkt neugierig, offen, selbstbewusst und gleichzeitig aber auch sehr menschlich. Und auch hinter der Bühne durfte ich sie als genau eine solche Kollegin und Person kennenlernen. Meine heutige Künstlerin mit Herz. Und wir hören sie jetzt natürlich. Lass mich nie mehr los. Hier ist Anni Perker.

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1: Um 14 Uhr mit Frank Thomas. Die Unionsfraktion im Bundestag hat zurückhaltend auf Forderungen nach einer Grundgesetzänderung für den Hitzeschutz reagiert. Unionsfraktionsvize Klaus Mack sagte der Nachrichtenagentur AFP, erst ein konkreter Vorschlag könne zeigen, ob eine Grundgesetzänderung dafür sinnvoll sei. Eine Verfassungsänderung müsse einen Mehrwert bringen, sonst sei sie nicht sinnvoll. Die Union sieht unter anderem bei der Finanzierung und den Zuständigkeiten Klärungsbedarf. Die Bundesminister der SPD unterstützen den Vorschlag von Umweltminister Carsten Schneider, den Hitzeschutz im Grundgesetz zu verankern. Frankreichs Ex-Premier Gabriel Attal hat eine Volksabstimmung über ein Social-Media-Verbot für Jugendliche gefordert. Der Präsidentschaftskandidat für die Bewegung Renaissance erklärte, die Zeit dränge. Jedes Jahr gerieten Hunderttausende Jugendliche in die Fänge der Social-Media-Abhängigkeit. Am Freitag hatte der Verfassungsrat das zuvor erlassene Gesetz wieder gekippt. Bei Thüringer Vorschulkindern sind Sprach- und Motorikstörungen so stark verbreitet wie nie zuvor. Nach Angaben der gesetzlichen Krankenkasse Barmer litt im Jahr 2024 nahezu jedes vierte Vorschulkind an einer Sprach- oder Sprechstörung. Das entspreche einem Zuwachs um 50% seit 2005. Die Zahl motorischer Entwicklungsstörungen habe sich im gleichen Zeitraum mehr als verdoppelt. Bei der Leichtathletik-EM im britischen Birmingham ist am Abend der Transport zwischen Stadion und Innenstadt kurzzeitig eingestellt worden. Grund war eine Festnahme. Ein Mann sei wegen Betrugsverdachts in Gewahrsam genommen worden. Nach Informationen der deutschen Presseagentur waren neben Fans und Medienvertretern auch das deutsche Team betroffen. Mehrere geplante Siegerehrungen auf dem Stadiongelände mussten verschoben werden. Am letzten Tag der Leichtathletik-EM in Birmingham hat Amanal Petros Gold im Marathon gewonnen. Der deutsche Rekordhalter brauchte für die Strecke gut 2 Stunden und 9 Minuten, eine Rekordzeit für Europameisterschaften. Silber ging an Italien, Bronze an Israel. Samuel Fitwi belegte als zweitbester deutscher Läufer Platz 9. Richard Ringer wurde 10. Das waren die Nachrichten.
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2: Mit Musik aus Österreich, handgemacht, echt und authentisch, geht's in die 14-Uhr-Stunde. Hier ist Nick P.

Ein echter Gute-Laune-Song ist das Lied der Schlümpfe, finden Sie nicht? Ja, und von den Schlümpfen geht es zum Herz einer Künstlerin mit Herz. Das ist heute bei mir Annie Perka. Bei ihr geht es nicht nur um Scheinwerfer, Bühne oder Chartplatzierungen. Nein, hinter der Künstlerin steckt auch eine Frau, der Nähe und Menschlichkeit wichtig sind. Das zeigt sich auch in ihrem sozialen Engagement. Bereits 2017 war Annie Teil des Projekts Schlagerstars für Kinder, das zugunsten der SOS-Kinderhilfe auf die Beine gestellt wurde. Besonders eindrucksvoll war dann auch ihr Engagement im Zusammenhang mit der Ukraine-Hilfe, denn 2022 nahm Annie Perka über mehrere Monate eine geflüchtete Familie bei sich auf. Das ist eine Seite dieser Künstlerin, über die man vielleicht nicht so häufig spricht. Denn während wir auf der Bühne die strahlende Annie erleben, gibt es eben auch die für die Familie, Freundschaften und zwischenmenschliche Beziehungen ganz wichtig sind. Über ihr Privatleben spricht sie durchaus offen, aber eben mit einem guten Gespür auch dafür, was privat bleiben darf. In Gesprächen hat sie beispielsweise über Liebesglück, über Selbstzweifel und den persönlichen Umgang mit Kritik gesprochen. Und gerade darin ist sie ausgesprochen authentisch, denn sie weiß, dass ein Leben im Rampenlicht nicht immer nur aus Glitzer und Sonnenschein besteht. Seit 2020 ist Annie übrigens glücklich mit Peter Loder verheiratet. Gemeinsam sind die beiden nicht nur privat verbunden, sondern sie arbeiten auch im Veranstaltungsbereich zusammen. Mit Schlagerfeeling haben sie sogar ein eigenes Format auf die Beine gestellt, bei dem Annie Künstlerinnen und Künstler aus der Schlagerszene zusammenbringt. Eine Künstlerin mit einer kraftvollen Stimme, aber auch mit einem ziemlich großen Herzen. Und genau diese Mischung macht Annie Perka so sympathisch und zu meiner heutigen Künstlerin mit Herz. Eine ruhigere Seite von ihr, die hören wir jetzt auch. Kleines, großes Glück. Hier ist's, Annie Perka.

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2: Und ich habe jetzt unser musikalisches Reisebüro für Sie, den Fernando Express. Und Sie kennen ja dieses schöne Gefühl, wenn man verreist. Egal ob nah oder fern, ob nur mal einen Nachmittag oder ob viele, viele Tage oder sogar Wochen. Man fühlt sich einfach für kurze oder auch längere Zeit frei wieder.

Es gibt eben so Klassiker, die kann man immer wieder hören und sie werden einem nie zu viel. Also Rivers of Babylon oder hier die Legende von Babylon gehört bei mir absolut dazu. Gestern am Samstag war vielerorts im MDR Schlagerland Schuleinführungszeit, denn morgen geht für die Schüler in Sachsen, Sachsen-Anhalt und Thüringen die Schule wieder los und natürlich auch für die ABC-Schützen. Und an solchen Tagen, dann denke ich doch manchmal auch zurück, zum Beispiel an meine eigene Schuleinführung. Können Sie sich noch erinnern? Dieses großartige Gefühl? Ich glaube, ich war nur ein Stückchen größer als diese Zuckertüte, die man dann mit großem Stolz im Arm gehalten hat. Und dabei war natürlich immer noch die Spannung und die Neugier. Was ist denn wohl alles drin in dieser Zuckertüte? Damals, als ich jung war, waren die Wünsche ja vielleicht hier und da noch etwas bescheidener und man hatte an vielen Dingen wirklich eine große Freude. Dann das Auspacken, die strahlenden Augen, und ich hoffe und glaube, dass das auch gestern bei bestimmt einigen von Ihnen der Fall war, wenn Ihre Kinder, Ihre Enkel vielleicht gestern ihre Zuckertüte ausgepackt haben, den Ranzen das erste Mal heute packen. Also ich sage Ihnen ganz ehrlich, da werde ich selber sogar ein bisschen emotional, weil ich da

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1: Um 15 Uhr mit Frank Thomas. Die Unionsfraktion im Bundestag hat zurückhaltend auf Forderungen nach einer Grundgesetzänderung für den Hitzeschutz reagiert. Unionsfraktionsvize Klaus Mack sagte der Nachrichtenagentur AFP, erst ein konkreter Vorschlag könne zeigen, ob eine Grundgesetzänderung dafür sinnvoll sei. Eine Verfassungsänderung müsse einen Mehrwert bringen. Die Union sieht unter anderem bei der Finanzierung und den Zuständigkeiten Klärungsbedarf. Die Bundesminister der SPD unterstützen den Vorschlag von Umweltminister Carsten Schneider, den Hitzeschutz im Grundgesetz zu verankern. Frankreichs Ex-Premierminister Gabriel Attal hat eine Volksabstimmung über ein Social-Media-Verbot für Jugendliche gefordert. Der Präsidentschaftskandidat für die Bewegung Renaissance erklärte, die Zeit dränge. Jedes Jahr gerieten Hunderttausende Jugendliche in die Fänge der Social-Media-Abhängigkeit. Am Freitag hatte der Verfassungsrat das zuvor erlassene Gesetz wieder gekippt. Zur Begründung hieß es, die Regelung beeinträchtige unverhältnismäßig die Meinungs- und Kommunikationsfreiheit. Ursprünglich sollten Plattformen wie Instagram und TikTok für Kinder und Jugendliche unter 15 Jahre verboten werden. Bei Thüringer Vorschulkindern sind Sprach- und Motorikstörungen so stark verbreitet wie nie zuvor. Nach Angaben der Krankenkasse Barmer litt im Jahr 2024 nahezu jedes vierte Vorschulkind an einer Sprach- oder Sprechstörung. Das entspreche einem Zuwachs um 50% seit 2005. Die Zahl motorischer Entwicklungsstörungen habe sich im gleichen Zeitraum mehr als verdoppelt. Bei der Leichtathletik-EM im britischen Birmingham ist am Abend der Transport zwischen Stadion und Innenstadt kurzzeitig eingestellt worden. Grund war eine Festnahme. Ein Mann sei wegen Betrugsverdachts in Gewahrsam genommen worden. Nach Informationen der deutschen Presseagentur waren neben Fans und Medienvertretern auch das deutsche Team betroffen. Mehrere geplante Siegerehrungen auf dem Stadiongelände mussten verschoben werden. An Haltestellen für Shuttlebusse hatten sich Warteschlangen gebildet. Am letzten Tag der Leichtathletik-EM in Birmingham hat Emanuel Petros Gold im Marathon gewonnen. Der deutsche Rekordhalter brauchte für die Strecke gut 2 Stunden und 9 Minuten, eine Rekordzeit für Europameisterschaften. Silber ging an Italien, Bronze an Israel. Samuel Fitwi belegte als zweitbester deutscher Läufer Platz 9. Richard Ringer wurde 10. Das waren die Nachrichten.
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2: Schön, dass Sie Zeit haben für den Sonntag mit Herz. Und in dieser halben Stunde geht es auch um einen Titel mit Herz. Und der wird heute ganz besonders süß. Mehr verrate ich Ihnen noch nicht. Bleiben Sie einfach bei mir.

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Der wunderbare Andy Borg bei uns in der MDR Schlagerwelt. Sie hören den Sonntag mit Herz. Am Mikrofon Ihre Katharina Herz. Und an dieser Stelle geht es um Lieder, bei denen es sich um das Herz dreht. Und heute wird es süß. Wir sagen ja oft zu Menschen, ach, bist du süß. Oder zu Kindern, seid ihr süß. Woher kommt das eigentlich? Natürlich meinen wir, sie sind niedlich oder putzig oder haben eine sehr charmante Eigenschaft an sich. Aber vielleicht hatten ja die Flippers doch recht, als sie sangen, du hast ein Herz aus Schokolade. Haben Sie das schon mal überlegt? Vielleicht sind ja Menschen deshalb süß, weil sie ein Herz aus Schokolade haben. Nein, Spaß beiseite. Ein Titel wie dieser mit dem Herz aus Schokolade, der hat doch gleich ganz tolle Inspirationen, die er einem so in den Kopf setzt. Ein wunderbarer Text mit einem echten Augenzwinkern, dass man zuckersüß ist, weil man ein Herz aus Schokolade hat. Noch dazu ein echter musikalischer Klassiker von den Flippers. Ein Lied, das jeder gleich mitsingt, jeder wippt mit und jeder bekommt gute Laune. Ich hoffe, Sie heute auch. Bei meinem heutigen Titel mit Herz, da dreht es sich um das süße Herz und das mal ganz kalorienfrei. Hier ist das Herz aus Schokolade, der heutige Titel mit Herz von den Flippers.

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1: Sie hat nun schon einige Zeit den offiziellen Dienst auf der Bühne und im Fernsehen quittiert. Unsere Ute Freudenberg. Ihre Musik, die bleibt uns und ihr geht es wirklich sehr gut mit dieser Entscheidung. Sie hat zu mir persönlich einmal gesagt, Katharina, weißt du was? Ich habe genau im richtigen Moment die richtige Entscheidung getroffen. Das zu hören, das freut mich einfach sehr, denn sie ist und bleibt eine unglaublich großartige Sängerin und ein toller Mensch mit einem tollen Herzen. Hier ist Ute Freudenberg. Ich habe noch lange nicht genug.

Mo und Gregor am Sonntag in der MDR Schlagerwelt und hier ist Ihr Sonntag mit Herz. Das kennen Sie. Manche Redewendungen benutzen wir ganz selbstverständlich, ohne uns jemals zu fragen, woher sie eigentlich kommen. Eine davon ist, die Katze im Sack kaufen. Wenn wir das heute sagen, meinen wir, man sollte sich lieber etwas genauer anschauen, bevor man sich dafür entscheidet. Also nicht die sprichwörtliche Katze im Sack kaufen und am Ende eben eine böse Überraschung erleben. Aber warum eigentlich eine Katze? Und warum ausgerechnet in einem Sack? Die Redewendung geht auf eine ziemlich anschauliche Vorstellung aus früheren Zeiten zurück. Auf Märkten wurden Tiere in Säcken transportiert und verkauft. Und wer einen besonders findigen oder vielleicht auch unehrlichen Händler vor sich hatte, da konnte es schon mal passieren, dass er statt des versprochenen Tieres kurzerhand eine Katze untergejubelt bekam. Die war schließlich auch ein Tier und im Sack konnte man das auf den ersten Blick oft nicht erkennen, was sich eben so darin befand. Erst zu Hause kam dann die große Überraschung. Man hatte zwar einen Sack gekauft, aber eben nicht das, was man eigentlich darin erwartet hatte. Ganz so sicher, wie diese Geschichte klingt, ist ihre historische Entstehung übrigens nicht belegt. Das Bild dahinter passt aber wunderbar zur Bedeutung der Redewendung. Wer die Katze im Sack kauft, entscheidet sich für was, das er vorher nicht gesehen oder geprüft hat. Und vielleicht ist das ja heute auch noch ein ganz besonders guter Rat, dass man nicht alles kaufen sollte, was einem so angepriesen wird, mit schöner Werbung und womöglich mit KI-generierten Falschinhalten. Also lieber erst einmal genauer hinschauen und dann entscheiden. Das ist wahrscheinlich mehr denn je wieder eine sehr gute Taktik. Denn schließlich möchte niemand die Katze im Sack kaufen. Aber mit uns, mit Ihrer MDR Schlagerwelt, haben Sie definitiv die richtige Entscheidung getroffen. Und ich sage danke dafür.

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1: Um 16 Uhr mit Frank Thomas. Die Unionsfraktion im Bundestag hat zurückhaltend auf Forderungen nach einer Grundgesetzänderung für den Hitzeschutz reagiert. Unionsfraktionsvize Klaus Mack sagte der Nachrichtenagentur AFP, erst ein konkreter Vorschlag könne zeigen, ob eine Grundgesetzänderung dafür sinnvoll sei. Eine Verfassungsänderung müsse einen Mehrwert bringen. Die Union sieht unter anderem bei der Finanzierung und den Zuständigkeiten Klärungsbedarf. Die Bundesminister der SPD unterstützen den Vorschlag von Umweltminister Carsten Schneider, den Hitzeschutz im Grundgesetz zu verankern. Frankreichs Ex-Premierminister Gabriel Attal hat eine Volksabstimmung über ein Social-Media-Verbot für Jugendliche gefordert. Der Präsidentschaftskandidat für die Bewegung Renaissance erklärte, die Zeit dränge. Jedes Jahr gerieten Hunderttausende Jugendliche in die Fänge der Social-Media-Abhängigkeit. Am Freitag hatte der Verfassungsrat das zuvor erlassene Gesetz wieder gekippt. Zur Begründung hieß es, die Regelung beeinträchtige unverhältnismäßig die Meinungs- und Kommunikationsfreiheit. Ursprünglich sollten Plattformen wie Instagram und TikTok für Kinder und Jugendliche unter 15 Jahre verboten werden. Bei der Leichtathletik-EM im britischen Birmingham ist am Abend der Transport zwischen Stadion und Innenstadt kurzzeitig eingestellt worden, Grund für eine Festnahme. Wie die Polizei mitteilte, hatte sich ein Mann eine falsche Akkreditierung besorgt. Es habe Bedenken wegen verdächtiger Aktivitäten gegeben. Nach Informationen der deutschen Presseagentur war neben Fans und Medienvertretern auch das deutsche Team betroffen. Mehrere geplante Siegerehrungen mussten verschoben werden. An Haltestellen für Shuttlebusse hatten sich lange Warteschlangen gebildet. Am letzten Tag der Leichtathletik-EM in Birmingham hat Amanal Petros Gold im Marathon gewonnen. Der deutsche Rekordhalter brauchte für die Strecke gut 2 Stunden und 9 Minuten, eine Rekordzeit für Europameisterschaften. Silber ging an Italien, Bronze an Israel. Samuel Fitwi belegte als zweitbester deutscher Läufer Platz 9, Richard Ringer wurde 10. In der zweiten Fußball-Bundesliga hat Dresden seinen ersten Saisonsieg eingefahren. Die Sachsen bezwangen im eigenen Stadion Darmstadt 1:0. Wegen einer gelb-roten Karte war Dresden ab der 71. Minute in Überzahl. Weiter spielten Hannover-Wolfsburg 0:1 und Bielefeld-Cottbus 3:0. Das waren die Nachrichten.
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2: In dieser halben Stunde beim Sonntag mit Herz, der Ausflug in unsere Heimat mit Herz. Darauf können Sie sich jetzt schon freuen. Jetzt gibt's auch eine kleine Reise mit Ibo. Nicht in unsere Heimat mit Herz, sondern ein Stückchen weiter mit dem Flugzeug. Es geht nach Ibiza.

Nach Musik von Brunner und Brunner machen wir gemeinsam einen kleinen Ausflug in die Heimat mit Herz, unser schönes Schlagerland. Und da verbinden wir heute Geschichte, Genuss und eine wunderschöne Landschaft miteinander. Schloss Wackerbarth. Vorgestern am Freitag bin ich dort gewesen in Radebeul und habe dieses wunderschöne Schloss im Sonnenschein gesehen. Wie es am Fuß der Radebeuler Weinberge liegt, als barocke Schloss- und Gartenanlage, eingerahmt von steilen Weinbergterrassen und mit einem wunderbaren Blick ins Elbtal. Und da war mir unser heutiger Ausflugstipp natürlich klar. Seine Geschichte reicht zurück bis in die Zeit Augusts des Starken. Zwischen 1727 und 1730 ließ der sächsische Generalfeldmarschall und Minister August Christoph Graf von Wackerbarth hier seinen Alterssitz errichten. Das barocke Ensemble mit Schloss, Garten und dem kleinen Belvedere sollte nicht nur repräsentativ sein, sondern auch ein Ort des Genusses und der Lebensfreude. Und genau das ist Schloss Wackerbarth bis heute geblieben. Seit 2002 ist die Anlage als Erlebnisweingut geöffnet und verbindet Weinbau, Kultur und Genuss. Man kann durch die barocke Gartenanlage spazieren, die Weinberge erkunden oder bei einer Führung einen Blick hinter die Kulissen der Wein- und Sektproduktion werfen, mit Verkostung natürlich. Wer es etwas sportlicher mag, kann an einer Weinbergswanderung teilnehmen und dabei den Blick weit über das Elbtal schweifen lassen. Und auch wer mit Wein nicht so viel anfangen kann, kommt hier auf seine Kosten, denn die historische Anlage, die Terrassen, die Landschaft und die Ausblicke machen Schloss Wackerbarth zu einem wunderbaren Ziel für einen Ausflug. Also, ein bisschen Geschichte, ein bisschen Kultur, viel Landschaft und natürlich bester sächsischer Wein. Schloss Wackerbarth in Radebeul ist ein Ort, an dem man sich ruhig einmal etwas Zeit lassen darf in unserer schönen Heimat mit Herz.

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2: Auf in die letzte halbe Stunde beim Sonntag mit Herz. Da freue ich mich jetzt zunächst auf Musik von Uwe Busse und dann gleich noch auf unser Geburtstagskind des Tages. Da wird es ein bisschen schwergewichtiger. Bis gleich.

0: wieder wunderbar. Ja, bis es wieder kribbelt, machen wir Folgendes. Wir schauen in unsere Rubrik.
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0: Heute feiert ein lieber Kollege von mir seinen Geburtstag, mit dem ich unzählige Male bei Tourneen auf der Bühne stand. Wolfgang Schwalm, ein Teil der ehemaligen schwergewichtigen Wildecker Herzbuben. Er wurde 1954 im hessischen Görzheim geboren und Musik, das war schon ganz früh seine große Leidenschaft. Bereits Ende der 60er Jahre begann seine musikalische Laufbahn bei der Band den Kurukas. Und dort traf er schließlich auch den Mann, mit dem er Musikgeschichte schreiben sollte, Wilfried Glien. 1989 entstand dann etwas, womit die beiden zunächst selbst gar nicht unbedingt gerechnet hatten. Die Wildecker Herzbuben. Und ausgerechnet Herzilein wurde zum großen Durchbruch. Der Titel hielt sich ganze 41 Wochen in den deutschen Charts und machte die beiden zu einem der bekanntesten Duos des volkstümlichen Schlagers. Heute ein echter Kulthit. Es folgten ausverkaufte Tourneen, unzählige Fernsehauftritte, Gold-, Platin-Auszeichnungen und natürlich jede Menge Lieder, bei denen das Publikum mitsingen konnte. Mehr als 3 Jahrzehnte standen Wolfgang Schwalm und Wilfried Glien gemeinsam auf der Bühne. Und auch wenn sich die Wege der beiden inzwischen getrennt haben, ist für Wolfgang Schwalm noch lange nicht Schluss. Er geht seinen Weg als Wolfgang Schwalm, der Herzbube, weiter und möchte die großen Hits und die gute Laune, die ihn seit Jahrzehnten begleiten, weiterhin auf die Bühne bringen. Heute wird er 72 Jahre und hat immer noch Musik im Herzen, die Hände an der Trompete und offenbar noch jede Menge Lust auf Bühne und Publikum. Lieber Wolfgang Schwalm, wir gratulieren dir ganz herzlich zum Geburtstag und wünschen Gesundheit, Glück und vor allem weiterhin ganz viel Freude an der Musik. Und mir persönlich wünsche ich, dass wir uns bald auf einer Bühne wiedersehen.
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Die Wildecker Herzbuben anlässlich des heutigen 72. Geburtstages von Wolfgang Schwalm nochmals Happy Birthday. Wenn Sie heute auch Geburtstag haben, dann schicke ich Ihnen natürlich auch schnell noch ganz liebe Grüße und schnell noch deshalb, weil sich mein Sonntag mit Herz jetzt so langsam zur Neige legt. Ich wünsche Ihnen einen tollen restlichen Sonntag hier bei uns mit ganz viel Musik in Ihrer MDR Schlagerwelt und morgen einen tollen Start in die neue Woche, in die vielleicht Arbeitswoche, vielleicht für die Schüler, für ihre Kinder, für ihre Enkel, in die neue Schulwoche, in das gesamte neue Schuljahr. Allen einen richtig tollen und guten Start mit viel Energie. Alles Liebe, alles Gute, schön, dass Sie bei mir waren und tschüss, Ihre Katharina Herz.

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1: Um 17 Uhr mit Matthias Becker. SPD-Chef Lars Klingbeil wirbt in seiner eigenen Partei für den Regierungskurs. Der Vizekanzler sagte bei einer Veranstaltung in Hasloch in Rheinland-Pfalz, man habe seit 4,5 Jahren kein Wirtschaftswachstum, tausende Stellen würden abgebaut, da könne man sich als Sozialdemokrat nicht zurücklehnen und nichts machen. Man müsse Kompromisse schließen. An der SPD-Basis hatte zuletzt die Kritik an Klingbeil und der Co-Vorsitzenden Bärbel Bass massiv zugenommen. Hintergrund sind sinkende Umfragewerte. Die Lage im belgischen Waldbrandgebiet im Hohen Venn nahe der deutschen Grenze ist unklar. Wie eine Sprecherin der Grenzstadt Monschau mitteilte, sind Vertreter der Feuerwehr zu dem Gebiet gefahren, um die Situation vor Ort genauer einschätzen zu können. Danach gäbe es eine neue Lagebesprechung. Nicht ausgeschlossen ist eine Evakuierung mehrerer Ortsteile. In Deutschland gab es an diesem Wochenende mehrere Waldbrände, darunter bei Hürtgenwald in der Eifel, in Thüringen, Rheinland-Pfalz, Bayern und Niedersachsen. Auch in Griechenland gibt es Waldbrände. Auf der Insel Salamis nahe Athen kamen dabei 2 Menschen ums Leben. Die Unionsfraktion im Bundestag hat zurückhaltend auf Forderungen nach einer Grundgesetzänderung für den Hitzeschutz reagiert. Unionsfraktionsvize Klaus Mack sagte der Nachrichtenagentur AFP, erst ein konkreter Vorschlag könne zeigen, ob eine Grundgesetzänderung dafür sinnvoll sei. Eine Verfassungsänderung müsse einen Mehrwert bringen. Die Union sieht unter anderem bei der Finanzierung und den Zuständigkeiten Klärungsbedarf. Die Bundesminister der SPD unterstützten den Vorschlag von Umweltminister Carsten Schneider, den Hitzeschutz im Grundgesetz zu verankern. Am letzten Tag der Leichtathletik-EM in Birmingham hat Amanal Petros Gold im Marathon gewonnen. Der deutsche Rekordhalter brauchte für die Strecke gut 2 Stunden und 9 Minuten, eine Rekordzeit für Europameisterschaften. Silber ging an Italien, Bronze an Israel. Samuel Fitwi belegte als zweitbester deutscher Läufer Platz 9, Richard Ringer wurde 10. In der 2. Fußball-Bundesliga hat Dresden seinen 1. Saisonsieg eingefahren. Die Sachsen bezwangen im eigenen Stadion Darmstadt mit 1:0. Wegen einer gelb-roten Karte war Dresden ab der 71. Minute in Überzahl. Weiter spielten Hannover-Wolfsburg 0:1, Bielefeld-Cottbus 3:0. Das waren die Nachrichten.
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1: Um 18 Uhr mit Matthias Becker. SPD-Chef Lars Klingbeil wirbt in seiner eigenen Partei für den Regierungskurs. Der Vizekanzler sagte bei einer Veranstaltung in Hasloch in Rheinland-Pfalz, man habe seit 4,5 Jahren kein Wirtschaftswachstum, tausende Stellen würden abgebaut. Da könne man sich als Sozialdemokrat nicht zurücklehnen und nichts machen. Man müsse Kompromisse schließen. An der SPD-Basis hatte zuletzt die Kritik an Klingbeil und der Co-Vorsitzenden Bärbel Baas massiv zugenommen. Hintergrund sind sinkende Umfragewerte. Der Stendaler AfD-Europaabgeordnete Arno Bausemer ist offenbar alkoholisiert am Steuer erwischt worden. Nach übereinstimmenden Medienberichten wurde der 43-Jährige am Freitag bei einer Verkehrskontrolle angehalten. Wie die Volksstimme schreibt, wurden dabei 1,2 Promille Atemalkohol festgestellt. Erst am Donnerstag soll Bausemer 2 Jugendliche mit einem Baseballschläger verfolgt und einen von ihnen verletzt haben. Die Jungen hatten ein AfD-Banner zerschnitten. Die Lage im belgischen Waldbrandgebiet im Hohen Venn nahe der deutschen Grenze ist unklar. Wie eine Sprecherin der Grenzstadt Monschau mitteilte, sind Vertreter der Feuerwehr zu dem Gebiet gefahren, um die Situation vor Ort genauer einschätzen zu können. Danach gäbe es eine neue Lagebesprechung. Nicht ausgeschlossen ist eine Evakuierung mehrerer Ortsteile. Der Waldbrand in Hürtgenwald in der Eifel ist nach Angaben des Landrats inzwischen unter Kontrolle. Weitere Brände gab es an diesem Wochenende in Thüringen, Rheinland-Pfalz, Bayern und Niedersachsen. Auch in Griechenland gibt es Waldbrände. Auf der Insel Salamis nahe Athen kamen dabei 2 Menschen ums Leben. Die Unionsfraktion im Bundestag hat zurückhaltend auf Forderungen nach einer Grundgesetzänderung für den Hitzeschutz reagiert. Unionsfraktionsvize Klaus Mack sagte der Nachrichtenagentur AFP, erst ein konkreter Vorschlag könne zeigen, ob eine Grundgesetzänderung dafür sinnvoll sei. Eine Verfassungsänderung müsse einen Mehrwert bringen. Die Union sieht unter anderem bei der Finanzierung und den Zuständigkeiten Klärungsbedarf. Die Bundesminister der SPD unterstützen den Vorschlag von Umweltminister Carsten Schneider, den Hitzeschutz im Grundgesetz zu verankern. In der 2. Fußball-Bundesliga hat Dresden seinen ersten Saisonsieg eingefahren. Die Sachsen bezwangen im eigenen Stadion Darmstadt mit 1:0. Wegen einer gelb-roten Karte war Dresden ab der 71. Minute in Überzahl. Weiter spielten Hannover-Wolfsburg 0:1 und Bielefeld-Cottbus 3:0. Das waren die Nachrichten.
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1: Um 19 Uhr mit Matthias Becker. SPD-Chef Lars Klingbeil wirbt in seiner eigenen Partei für den Regierungskurs. Der Vizekanzler sagte bei einer Veranstaltung in Hasloch in Rheinland-Pfalz, man habe seit 4,5 Jahren kein Wirtschaftswachstum, tausende Stellen würden abgebaut. Da könne man sich ja als Sozialdemokrat nicht zurücklehnen und nichts machen. Man müsse Kompromisse schließen. An der SPD-Basis hatte zuletzt die Kritik an Klingbeil und der Co-Vorsitzenden Bärbel Bast massiv zugenommen. Hintergrund sind sinkende Umfragewerte. Der Stendaler AfD-Europa-Abgeordnete Arno Bausimmer ist offenbar alkoholisiert am Steuer erwischt worden. Nach übereinstimmenden Berichten wurde der 43-Jährige am Freitag bei einer Verkehrskontrolle angehalten. Wie die Volksstimme schreibt, wurden dabei 1,2 Promille Atemalkohol festgestellt. Erst am Donnerstag soll Bausimmer 2 Jugendliche mit einem Baseballschläger verfolgt und einen von ihnen verletzt haben. Die Jungen hatten ein AfD-Banner zerschnitten. Die Lage im belgischen Waldbrandgebiet im Hohen Venn nahe der deutschen Grenze ist unklar. Wie eine Sprecherin der Grenzstadt Monschau mitteilte, sind Vertreter der Feuerwehr zu dem Gebiet gefahren, um die Situation vor Ort genauer einschätzen zu können. Danach gäbe es eine neue Lagebesprechung. Nicht ausgeschlossen ist eine Evakuierung mehrerer Ortsteile. Der Waldbrand in Hürtgenwald in der Eifel ist nach Angaben des Landrats inzwischen unter Kontrolle. Weitere Brände gab es an diesem Wochenende in Thüringen, Rheinland-Pfalz, Bayern und Niedersachsen. Auch in Griechenland gibt es Waldbrände. Auf der Insel Salamis nahe Athen kamen dabei 2 Menschen ums Leben. Bei der Heim-WM in der rhythmischen Sportgymnastik in Frankfurt hat die deutsche Daria Varvolomejew 2 weitere Goldmedaillen geholt. Die Athletin mit russischen Wurzeln siegte in den Disziplinen Band und Ball. Mit dem Reifen gewann sie zudem eine Bronzemedaille. Bereits am Freitag hatte Varvolomejew Gold im Mehrkampf gewonnen. In der 2. Fußball-Bundesliga hat Dresden seinen 1. Saisonsieg eingefahren. Die Sachsen bezwangen im eigenen Stadion Darmstadt mit 1:0. Wegen einer gelb-roten Karte war Dresden ab der 71. Minute in Überzahl. Weiter spielten Hannover-Wolfsburg 0:1 und Bielefeld gegen Cottbus 3:0. Das waren die Nachrichten.
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1: Um 20 Uhr mit Matthias Becker. Im Kampf gegen den großen Waldbrand im Hohen Venn haben die belgischen Behörden Einsatzkräfte aus Deutschland angefordert. Die Stadtregion Aachen teilte mit, die Unterstützung sei bereits angelaufen. Die Helfer sollen bei Küchelscheid eingesetzt werden, einem belgischen Nachbarort der deutschen Stadt Monschau. Der Brand auf der belgischen Seite hat sich inzwischen auf mehr als 2700 Hektar ausgedehnt. Es ist der größte in der Geschichte des Landes. Mit einem Übergreifen auf deutsches Gebiet wird aufgrund der Windverhältnisse derzeit nicht gerechnet. Der Stendaler AfD-Europa-Abgeordnete Arno Bausemer ist offenbar alkoholisiert am Steuer erwischt worden. Nach übereinstimmenden Berichten wurde der 43-Jährige am Freitag bei einer Verkehrskontrolle angehalten. Wie die Volksstimme aus Magdeburg schreibt, wurden dabei 1,2 Promille Atemalkohol festgestellt. Erst am Donnerstag soll Bausemer zwei Jugendliche mit einem Baseballschläger verfolgt und einen von ihnen verletzt haben. Die Jungen hatten ein AfD-Banner zerschnitten. In Russland und der Ukraine sind bei gegenseitigen Drohnen- und Raketenangriffen nach jüngsten Angaben insgesamt mindestens 16 Menschen getötet worden. Den russischen Behörden zufolge starben in der Region Rostow 5 Menschen, 3 weitere in den Regionen Belgorod, Kursk und Moskau. Zudem wurden in den russisch besetzten Gebieten der Ukraine 3 Menschen getötet. Die ukrainischen Behörden meldeten 5 Todesopfer sowie Schäden an einem der größten Stahlwerke des Landes. Schwimmerin Isabel Gose hat EM-Silber über 400 Meter Freistil gewonnen. Die Magdeburgerin schlug gut eine Sekunde hinter der Italienerin Simona Quadarella an, die erst auf der letzten Bahn vorbeizog. Dritte wurde Goses Teamkollegin Maja Werner. Bei den Männern holte Lukas Mertens ebenfalls über 400 Meter Freistil Bronze. Er musste sich nur dem Franzosen Leon Marchand und dem Ungarn Oliver Papay geschlagen geben. Der frühere Weltfußballer Cristiano Ronaldo hat ein Karriereende angedeutet. Der Portugiese sagte dem Magazin Vogue, es sei wahrscheinlich sein letztes Jahr als Fußballer. Seine Zukunft für die Zeit danach sei bereits komplett durchgeplant. Details nannte der 41-Jährige nicht. Der Stürmer hat beim saudischen Club Al-Nassr einen Vertrag nur noch bis zum Sommer 2027. Das Wetter. In der Nacht gebietsweise Regen, teilweise auch kräftige Schauer oder Gewitter, örtlich auch Unwetter. Gegen Morgen gebietsweise Auflockerungen und meist trocken, Tiefstwerte 18 bis 10 Grad. Morgen im Süden und Südosten Deutschlands wolkig und kräftige Schauer oder Gewitter, später über Alpen und nach Osten abziehend. Sonst wechselnd bewölkt mit Sonne und im Norden und Osten stellenweise Schauer. Das waren die Nachrichten. Es ist 22.03 Uhr.
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3: Einen schönen guten Abend. Wir feiern heute einmal wieder einen runden Geburtstag, und zwar den von George Stiles. Er wurde am letzten Sonntag 65. Ich kann mir vorstellen, dass dieser Name vielleicht dem einen oder der anderen erst einmal nicht viel sagt. Aber in der Musical-Szene, vor allem der britischen, gehört George Stiles als Komponist zusammen mit dem Texter Anthony Drew zu den ganz Großen. Spätestens als Mary Poppins die Musicalbühne betrat, tauchte sein Name auch bei uns auf. Denn neben den bekannten Songs wie Chim Chimmery oder dem Supercalifragilisticexpialidocious, die von den Sherman-Brüdern stammen, schuf George Stiles aus Mary Poppins mit zusätzlichen Songs ein abendfüllendes Musical. Eine Nummer, die zum Hit wurde, ist dieser hier.
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Practically Perfect aus Mary Poppins, der Musical-Fassung, der George Stiles einige Nummern hinzufügen durfte. Mehr dazu dann später. Am letzten Sonntag konnte George Stiles seinen 65. Geburtstag feiern. Und Stiles ist nicht irgendein Komponist, dem alles in die Wiege gelegt wurde, sondern einer, der das wirklich richtig professionell gelernt hat. 1983 schloss er erfolgreich sein Musikstudium an der Exeter University ab, wo er auch seinen Partner Anthony Drew kennenlernte, der seit bald 40 Jahren nun für Stiles Musicals die Texte schreibt. Los ging alles 1984 mit einem Musical über Tutanchamun, dem berühmten ägyptischen Pharao, bis 1989 sogar Cameron Mackintosh auf die beiden aufmerksam wurde und bei ihrem nächsten Musical Just So als Co-Produzent mitmischte. Das Musical spielt im Dschungel und erzählt eine sehr märchenhafte Geschichte, die ich Ihnen im Detail jetzt gar nicht so genau erzählen möchte. Das Musical entstand nach diversen Kinderbuchgeschichten von Rudyard Kipling, die bereits 1902 veröffentlicht wurden. Und in wenigen Worten geht es in Just So um den Kampf eines Magiers und etlicher Tiere gegen eine böse Krabbe, die das Leben der Tiere gewaltig durcheinander bringt. Auch wenn das Musical schon in den 1980ern entstand, so erschien 2006 im Rahmen des Chichester Festivals zum ersten Mal überhaupt eine Aufnahme auf CD. Darauf zu hören ist auch der Texter und Partner von George Stiles, Anthony Drew.

0: Die Freuden einer werdenden Mutter wurden in diesem Song gerade besungen. Dabei handelt es sich jedoch um eine Entenmutter. Denn die Vorlage des Musicals ist Hans Christian Andersons Märchen vom hässlichen Entlein. Und Sie merken schon, Styles und Drew haben eine gewisse Vorliebe für Kinderbücher. Einige werden heute noch folgen. Honk ist bis heute das wohl erfolgreichste Musical von George Styles und Anthony Drew. Im Jahr 2000 erhielt die West End-Produktion sogar den Laurence Olivier Award als bestes neues Musical. Wikipedia weiß von über 8000 Produktionen in mehr als 20 Sprachen weltweit zu berichten, doch die gigantische Zahl wird allerdings dadurch relativiert, dass es sich dabei größtenteils um Schulaufführungen handelt, wo sich das Musical inzwischen ganz großer Beliebtheit erfreut. Tierisch geht es auch im nächsten Musical von George Styles zu, in Betty Blue Eyes.
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1: Betty Blue Eyes, der Titelsong aus dem gleichnamigen Musical, das George Stiles und Anthony Drew 2011 in London auf die Bühne brachten. Doch bei Betty handelt es sich nicht um eine Dame mit hübschen blauen Augen, sondern, Achtung, um ein Schwein. Die Handlung, die spielt im Jahr 1947 in England, also kurz nach dem Zweiten Weltkrieg. Die Bevölkerung ist müde von vielen Entbehrungen, vor allem hat sie Hunger und bekommt nicht genug. Das, was da ist, wird von einem Ministerium für Ernährung gerecht verteilt. Anlässlich der Hochzeit von Prinzessin Elizabeth und Prinz Philip gönnt sich jetzt aber die feine Gesellschaft in einer Kleinstadt ein Schwein als Festmahl. Und das passt dem Fußpfleger Gilbert und seiner Frau Joyce gar nicht. Und so beschließen sie, das Schwein zu stehlen. Gestohlen ist es dann auch schnell, geschlachtet allerdings nicht. Denn wer kann schon den Blicken einer Sau mit blauen Augen widerstehen? Einer, der auch nicht widerstehen konnte, war Cameron McIntosh, der Betty Blue Eyes produzierte. 2018 kam das niedliche Schwein am Landestheater in Linz zur deutschsprachigen Erstaufführung. Rob Pelzer spielte dort den Fußpfleger Gilbert und Christin Hölk seine Frau Joyce.
2: Bei unserer Hochzeit hast du mir eine Zukunft versprochen, die meiner Vergangenheit gerecht wird. 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
3: 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Verlieren oder siegen, ich stehe hier und weiß, ich kann mich nicht mehr fügen. Wir stehlen ein Schwein.
2: Ein was?
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Nach dem Diebstahl des Schweins aus Betty Blue Eyes war das noch einmal eine Nummer aus Mary Poppins, die George Stiles komponiert hat, dem wir heute zum 65. Geburtstag auf der ARD-Showbühne gratulieren. Wir sind ja schon in diese Sendung mit Practically Perfect gestartet, einer Nummer aus Mary Poppins. In der Filmfassung von Walt Disney erklangen damals die Songs der Gebrüder Richard und Robert Sherman. Als dann 2004 Mary Poppins zum ersten Mal das Licht der Musicalbühne betreten sollte, reichten die Songs jedoch für ein abendfüllendes Musical nicht ganz aus. Und so beauftragte man George Stiles, weitere Songs im Stile der Sherman-Brüder hinzuzukomponieren, die inzwischen auch bei den Musical-Fans zu richtigen Hits wurden und sich wirklich sehr gut in den Klang der Sherman-Songs eingliederten. Eine ähnliche Aufgabe erhielten Stiles und Drew dann noch einmal, da ging es um das Musical Half a Sixpence aus dem Jahr 1963, das 2016 in einer überarbeiteten Fassung neu aufgeführt wurde.

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1: Eine Nummer aus Soho sind das aus dem Jahr 2011. Auch hier ist die Vorlage ein Märchen, und zwar das von Aschenputtel bzw. Cinderella. Und Soho ist ein buntes Londoner Szeneviertel, wo Robbie versucht, sein Studium als Callboy zu finanzieren und bei dieser Tätigkeit auf James Price trifft, sich in ihn verliebt, doch das Problem ist nur, dass Price gerade als Politiker eine steile Karriere vor sich hat. Also sozusagen die Gay-Variante von Cinderella, die inzwischen auch vor 3 Jahren bei den Schlossfestspielen in Ettlingen zur deutschsprachigen Erstaufführung kam. Märchenhaft geht es auch im nächsten Musical des Duos Dials Drew zu. Um welchen Stoff es sich handelt, verrate ich Ihnen nach dem dazugehörigen Titel.
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Neverland aus einem weiteren Musical von George Stiles. Und ich bin mir ganz sicher, dass sich jede und jeder von Ihnen schon denken kann, um was für ein Musical es sich handelt. Logisch, aus Peter Pan. 1997 vertonte Stiles die Geschichte des Jungen, der nicht erwachsen werden wollte. Genauso wie das schon vor ihm unzählige andere getan haben, von Leonard Bernstein über Konstantin Wecker bis zur jüngsten Fassung von Gary Barlow, die übrigens in der neuen Spielzeit dann im Gärtnerplatztheater in München zur deutschsprachigen Erstaufführung kommen wird. Wir bleiben aber jetzt bei der Stiles-Fassung von Peter Pan und da betritt Captain Hook die ARD-Showbühne.

The Open Road aus The Wind in the Willows, das am 29. Juni 2017 seine West-End-Premiere feierte. Das Musical entstand auch wieder nach einem Kinderbuch und im Wesentlichen geht es darin um das Thema Freundschaft. Eine Wasserratte und ein Maulwurf kümmern sich dort um ihren Freund, die Kröte Mr. Toad. Der ist ein etwas aufgeblasener, eitler Großgrundbesitzer und Liebhaber von schnellen Automobilen und fällt häufig durch waghalsige Rennen auf. Um ihn etwas zu bändigen, wird er von einem weißen Dachs zu Hausarrest verdonnert, dem sich Mr. Toad mit einer spektakulären Flucht mit einem geklauten Auto entzieht. Als dann noch ein Unfall passiert, landet Mr. Toad im Gefängnis der Menschen. Die Geschichte klingt brav und wurde auch von den Kritikern nach der Premiere als solche abgestempelt. Ein Loblied wurde in erster Linie auf das Bühnenbild gesungen, aber

0: aber auch auf die Musik von George Stiles, der in The Wind in the Willows einen bunten Mix an operettenhaften, poppigen bis rockigen Klängen schuf, die schnell zu Ohrwürmern wurden. Eine ohrwurmverdächtige Nummer habe ich jetzt noch für Sie, die der Dachs, die Ratte und der Maulwurf singen. Und mit dieser Nummer darf ich mich von Ihnen verabschieden. Unser Special zum 65. Geburtstag von George Stiles geht zu Ende. Ich wünsche Ihnen noch einen schönen Abend auf den Wellen von BR Schlager, NDR Schlager und der MDR Schlagerwelt. Und darf Sie wie immer auf unsere Homepage verweisen, wo Sie die Sendung noch einmal nachhören können, unter brschlager.de/Showbühne.
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1: Um 21 Uhr mit Matthias Becker. Im Kampf gegen den großen Waldbrand im Hohen Venn haben die belgischen Behörden Einsatzkräfte aus Deutschland angefordert. Die Städteregion Aachen teilte mit, die Unterstützung sei bereits angelaufen. Die Helfer sollen bei Küchelscheid eingesetzt werden, einem belgischen Nachbarort der deutschen Stadt Monschau. Der Brand auf der belgischen Seite hat sich inzwischen auf mehr als 2700 Hektar ausgedehnt. Es ist der größte in der Geschichte des Landes. Mit einem Übergreifen auf deutsches Gebiet wird aufgrund der Windverhältnisse derzeit nicht gerechnet. Der Stendaler AfD-Europa-Abgeordnete Arno Bausemer ist offenbar alkoholisiert am Steuer erwischt worden. Nach übereinstimmenden Berichten wurde der 43-Jährige am Freitag bei einer Verkehrskontrolle angehalten. Wie die Volksstimme schreibt, wurden dabei 1,2 Promille Atemalkohol festgestellt. Erst am Donnerstag soll Bausemer zwei Jugendliche mit einem Baseballschläger verfolgt und einen von ihnen verletzt haben. Die Jungen hatten ein AfD-Banner zerschnitten. In der Elbe bei Heidenau ist eine Fliegerbombe aus dem Zweiten Weltkrieg gefunden worden. Der Polizei zufolge soll der 250 Kilogramm schwere Sprengkörper morgen ab 9 Uhr entschärft werden. Anwohner im Radius von etwa 1000 Metern um den Fundort sollen bis dahin den Sperrbereich verlassen. Betroffen sind beide Elbseiten. Die Städte Heidenau und Pirna informieren auf ihren Webseiten über das Evakuierungsgebiet und Notunterkünfte. Schwimmerin Isabel Gose hat EM-Silber über 400 Meter Freistil gewonnen. Die Magdeburgerin schlug gut eine Sekunde hinter der Italienerin Simona Quadrella an, die erst auf der letzten Bahn vorbeizog. Dritte wurde Goses Teamkollegin Maja Werner. Bei den Männern holte Lukas Mertens ebenfalls über 400 Meter Freistil Bronze. Er musste sich nur dem Franzosen Leon Marchand und dem Ungarn Oliver Papay geschlagen geben. Bei der Heim-WM in der rhythmischen Sportgymnastik in Frankfurt hat die deutsche Daria Farfolomejew zwei weitere Goldmedaillen geholt. Die Athletin mit russischen Wurzeln siegte in den Disziplinen Band und Ball. Mit dem Reifen gewann sie zudem eine Bronzemedaille. Bereits am Freitag hatte Farfolomejew Gold im Mehrkampf gewonnen. Die deutschen WM-Starterinnen Lada Pusch und Anastasia Simakova hatten die Finalwettkämpfe nicht erreicht. Das Wetter. In der Nacht wechselnd bis stark bewölkt und vor allem in Thüringen, Sachsen und im Süden Sachsen-Anhalts Durchzug von Schauern und Gewittern. Tiefstwerte bis 13 Grad. Morgen nur gelegentlich Sonne und gebietsweise Schauer. Höchstwerte 19 bis 22 Grad. Das waren die Nachrichten. Es ist 21.03 Uhr.
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1: Um 22 Uhr mit Matthias Becker. Im Kampf gegen den großen Waldbrand im Hohen Venn haben die belgischen Behörden Einsatzkräfte aus Deutschland angefordert. Die Städteregion Aachen teilte mit, die Unterstützung sei bereits angelaufen. Die Helfer sollen bei Küchelscheid eingesetzt werden, einem belgischen Nachbarort der deutschen Stadt Monschau. Der Brand auf der belgischen Seite hat sich inzwischen auf mehr als 2700 Hektar ausgedehnt. Es ist der größte in der Geschichte des Landes. Mit einem Übergreifen auf deutsches Gebiet wird aufgrund der Windverhältnisse derzeit nicht gerechnet. Der Stendaler AfD-Europa-Abgeordnete Arno Bausimmer ist offenbar alkoholisiert am Steuer erwischt worden. Nach übereinstimmenden Berichten wurde der 43-Jährige am Freitag bei einer Verkehrskontrolle angehalten. Wie die Volksstimme schreibt, wurden dabei 1,2 Promille Atemalkohol festgestellt. Erst am Donnerstag soll Bausimmer zwei Jugendliche mit einem Baseballschläger verfolgt und einen von ihnen verletzt haben. Die Jungen hatten ein AfD-Banner zerschnitten. In der Elbe bei Heidenau ist eine Fliegerbombe aus dem Zweiten Weltkrieg gefunden worden. Der Polizei zufolge soll der 250 Kilogramm schwere Sprengkörper morgen ab 9 Uhr entschärft werden. Anwohner im Radius von etwa 1000 Metern um den Fundort sollen bis dahin den Sperrbereich verlassen. Betroffen sind beide Elbseiten. Die Städte Heidenau und Pirna informieren auf ihren Webseiten über das Evakuierungsgebiet und Notunterkünfte. Die gemischte Deutsch-Sprint-Staffel hat sich bei der Europameisterschaft in Birmingham die Silbermedaille gesichert. Kevin Kranz, Rebecca Hase, Heiko Gussmann und Gina Lückenkämper kamen über die 4x100 Meter nach 40,11 Sekunden ins Ziel. Gold ging an die britischen Läufer, Bronze an Spanien. Die 4x100 Meter im Mixed waren erstmals Teil der EM. Schwimmerin Isabel Gose hat EM-Silber über 400 Meter Freistil gewonnen. Die Magdeburgerin schlug gut eine Sekunde hinter der Italienerin Simona Quadarella an, die erst auf der letzten Bahn vorbeizog. Dritte wurde Goses Teamkollegin Maja Werner. Bei den Männern holte Lukas Mertens ebenfalls über 400 Meter Freistil Bronze. Er musste sich nur dem Franzosen Leon Marchand und dem Ungarn Oliver Papay geschlagen geben. Das Wetter. In der Nacht wechselnd bis stark bewölkt und vor allem in Thüringen, Sachsen und im Süden Sachsen-Anhalts Durchzug von Schauern oder Gewittern. Tiefstwerte 16 bis 13 Grad. Es ist 22.03 Uhr.
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1: Um 23 Uhr mit Reza Waffa. Der große Waldbrand in Belgien greift jetzt offenbar doch auf das Bundesgebiet über. Die Behörden ordneten für einen Teil der Stadt Monschau in Nordrhein-Westfalen eine Evakuierung an. Aus der Nachrichtenredaktion Jonas Valentin Weber.
2: Demnach müssen die Bewohner von zwei Straßen ihre Häuser und Wohnungen sofort verlassen. Es bestehe Lebensgefahr, heißt es. Vorher war für die Stadt erstmal Entwarnung gegeben worden. Jetzt hat aber offensichtlich der Wind wieder gedreht, sodass das Feuer in Richtung deutsche Grenze getrieben wird. Für die Einsatzkräfte gestalten sich die Löscharbeiten schwierig. Vor allem haben sie Probleme, nah an die Brandherde ranzukommen. Das betroffene Naturschutzgebiet besteht auch aus Torflächen und Heideland. Schweres Gerät sinkt deshalb schnell ein.
1: Die Unionsfraktion im Bundestag steht einer Verankerung des Hitzeschutzes im Grundgesetz kritisch gegenüber. Unionsfraktionsvize Max sagte der Nachrichtenagentur AFP, ob eine Grundgesetzänderung dafür sinnvoll sei, könne erst ein konkreter Vorschlag zeigen. Die Bundesministerinnen und Minister der SPD hatten heute einen Plan für den Umgang mit Hitze öffentlich gemacht. Darin fordern sie auch eine Verfassungsänderung für mehr Klimaanpassung. Dann kann der Bund ihrer Meinung nach den Kommunen besser finanziell unter die Arme greifen. Mit Blick auf die Landtagswahl in Sachsen-Anhalt ruft Grünen-Chef Banaschak die CDU auf, auch mit der Linken über eine Landesregierung zu sprechen. In einer Situation, in der man befürchten müsse, dass am Ende Antidemokraten und Verfassungsfeinde Einfluss auf die Politik bekommen, müssten Demokraten miteinander gesprächsfähig sein, sagte Banaschak im ZDF. Bei der Landtagswahl in Sachsen-Anhalt könnte es schwierig werden, Regierungsmehrheiten ohne die AfD zu bilden. Bei der Leichtathletik-EM in Birmingham hat Weitspringerin Malaika Mihambo eine Medaille verpasst. Insgesamt gewannen deutsche Athletinnen und Athleten einmal Gold, zweimal Silber und einmal Bronze. Aus Birmingham, Irina Kneb.
3: Die Mihambo-Flugshow blieb aus und trotzdem war es ein glänzender Abend für die deutschen Leichtathleten. Über die 3000 Meter Hindernis wurde Frederik Rupert seiner Favoritenrolle gerecht und lief zu Gold. Neben dem Europarekordhalter überzeugte auch Kai Bebendorf, der Bronze gewann. Für eine große Überraschung sorgte Speerwerferin Julia Ulbricht, die Silber holte. Auch die Sprintstaffel wurde im Mixed Zweite. Auf der Ziellinie war nur das britische Team schneller als Schlussläuferin Gina Lückenkämper. Einziger Wermutstropfen, Weitspringerin Malaika Mihambo verpasste die Titelverteidigung deutlich. Die Olympiasiegerin von Tokio wurde Fünfter.
1: Das waren die Nachrichten. Das Wetter in Deutschland, im Südosten Schauer und Gewitter, sonst zunächst öfter trocken bei 18 bis 11 Grad. Morgen unbeständig mit Schauern, vor allem im Südosten teils kräftige Gewitter. Daneben auch freundliche Abschnitte, 18 Grad in Nordfriesland bis 28 Grad am Oberrhein. Es ist 23.03 Uhr.
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1: 0 Uhr mit Milat Kupay. Die Behörden haben für einen Teil der Stadt Monschau in Nordrhein-Westfalen eine Evakuierung angeordnet. Demnach müssen die Bewohner von zwei Straßen im Stadtteil Kalter Herberg ihre Häuser und Wohnungen sofort verlassen. Von der belgisch-deutschen Grenze berichtet Marion Kersthold in der ARD.
2: Ja, die Hauptrolle spielt einfach der Wind. Und die Frage ist, aus welcher Richtung er weht und wer treibt einfach das Feuer vor sich her. Und vorausgesagt ist, dass er auf Westrichtung drehen könnte. Und dann treibt der Wind das Feuer direkt in Richtung deutscher Grenze. Das ist die Befürchtung der Feuerwehr. Und wie schnell das gehen kann, das haben wir auch gesehen. Gegen 19 Uhr sagte mir die Feuerwehr, dass von der imaginären roten Linie, die im Wald besteht und über die das Feuer nicht rüber darf, da war das Feuer noch 1 Kilometer von dieser Linie weg. Und 3 Stunden später hat das Feuer diese Linie erreicht. Und deswegen ist auch die Entscheidung getroffen worden, dass ein kleinerer Teil von Kalter Herberg evakuiert wird.
1: Mit Blick auf die bevorstehenden Landtagswahl in Sachsen-Anhalt ruft Grünen-Chef Banaschak die CDU auf, auch mit den Linken über eine gemeinsame Landesregierung zu sprechen. In einer Situation, in der man befürchten müsse, dass am Ende Antidemokraten und Verfassungsfeinde Einfluss auf die Politik bekommen, müssten Demokraten miteinander gesprächsfähig sein, sagte Banaschak im ZDF. Das erwarte er von Linken, SPD und von der Union. Bei der CDU gilt seit 2018 ein Beschluss, nachdem es keine Zusammenarbeit mit AfD und Linken geben soll. Bei der Landtagswahl in Sachsen-Anhalt könnte es schwierig werden, Regierungsmehrheiten ohne die AfD zu bilden. Bei der Leichtathletik-EM in Birmingham hat Weltweitspringerin Malaika Mihambo eine Medaille verpasst. Insgesamt gewannen deutsche Athletinnen und Athleten einmal Gold, zweimal Silber und einmal Bronze. Aus Birmingham, Irina Kneep.
3: Die Mihambo-Flugshow blieb aus und trotzdem war es ein glänzender Abend für die deutschen Leichtathleten. Über die 3000 Meter Hindernis wurde Frederik Rupert seiner Favoritenrolle gerecht und lief zu Gold. Neben dem Europarekordhalter überzeugte auch Kai Bebendorf, der Bronze gewann. Für eine große Überraschung sorgte Speerwerferin Julia Ulbricht, die Silber holte. Auch die Sprintstaffel wurde im Mixed Zweite. Auf der Ziellinie war nur das britische Team schneller als Schlussläuferin Gina Lückenkämper. Einziger Wermutstropfen, Weitspringerin Malaika Mihambo verpasste die Titelverteidigung deutlich. Die Olympiasiegerin von Tokio wurde Fünfte.
1: Das waren die Nachrichten. Das Wetter in Deutschland, im Südosten Schauer und Gewitter, sonst zunächst öfter trocken bei 18 bis 11 Grad. Tagsüber unbeständig mit Schauern, vor allem im Südosten teils kräftige Gewitter, daneben auch freundliche Abschnitte, 18 Grad in Nordfriesland bis 28 Grad am Oberrhein. Und die weiteren Aussichten am Dienstag, Regen bei bis 30 Grad. Es ist 0.03 Uhr.
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1: Um 1 Uhr mit Milat Kupay. Die Behörden haben für einen Teil der Stadt Monschau in Nordrhein-Westfalen eine Evakuierung angeordnet. Demnach müssen die Bewohner von 2 Straßen im Stadtteil Kalter Herberg ihre Häuser und Wohnungen sofort verlassen. Von der belgisch-deutschen Grenze berichtet Marion Kerstholt in der ARD.
2: Ja, die Hauptrolle spielt einfach der Wind. Und die Frage ist, aus welcher Richtung er weht und wer treibt einfach das Feuer vor sich her. Und vorausgesagt ist, dass er auf Westrichtung drehen könnte. Und dann treibt der Wind das Feuer direkt in Richtung deutscher Grenze. Das ist die Befürchtung der Feuerwehr. Und wie schnell das gehen kann, das haben wir auch gesehen. Gegen 19 Uhr sagte mir die Feuerwehr, dass von der imaginären roten Linie, die im Wald besteht und über die das Feuer nicht rüber darf, da war das Feuer noch 1 Kilometer von dieser Linie weg. Und 3 Stunden später hat das Feuer diese Linie erreicht. Und deswegen ist auch die Entscheidung getroffen worden, dass ein kleinerer Teil von Kalter Herberg evakuiert wird.
1: Mit Blick auf die bevorstehenden Landtagswahl in Sachsen-Anhalt ruft Grünen-Chef Banaschak die CDU auf, auch mit den Linken über eine gemeinsame Landesregierung zu sprechen. In einer Situation, in der man befürchten müsse, dass am Ende Antidemokraten und Verfassungsfeinde Einfluss auf die Politik bekommen, müssten Demokraten miteinander gesprächsfähig sein, sagte Banaschak im ZDF. Bei der CDU gilt seit 2018 ein Beschluss, nachdem es keine Zusammenarbeit mit AfD und Linken geben soll. Bei der Landtagswahl in Sachsen-Anhalt könnte es schwierig werden, Regierungsmehrheiten ohne die AfD zu bilden. Bei der Leichtathletik-EM in Birmingham hat Weitspringerin Malaika Mihambo eine Medaille verpasst. Insgesamt gewannen deutsche Athletinnen und Athleten 1-mal Gold, 2-mal Silber und 1-mal Bronze. Aus Birmingham, Irina Kneep.
3: Die Mihambo-Flugshow blieb aus und trotzdem war es ein glänzender Abend für die deutschen Leichtathleten. Über die 3000 Meter Hindernis wurde Frederik Rupert seiner Favoritenrolle gerecht und lief zu Gold. Neben dem Europarekordhalter überzeugte auch Kai Bebendorf, der Bronze gewann. Für eine große Überraschung sorgte Speerwerferin Julia Ulbricht, die Silber holte. Auch die Sprintstaffel wurde im Mixed Zweite. Auf der Ziellinie war nur das britische Team schneller als Schlussläuferin Gina Lückenkämper. Einziger Wermutstropfen, Weitspringerin Malaika Mihambo verpasste die Titelverteidigung deutlich. Die Olympiasiegerin von Tokio wurde Fünfte.
1: Das waren die Nachrichten. Das Wetter in Deutschland. Im Südosten Schauer und Gewitter, sonst zunächst öfter trocken bei 18 bis 11 Grad. Tagsüber unbeständig mit Schauern, vor allem im Südosten teils kräftige Gewitter. Daneben auch freundliche Abschnitte, 18 Grad in Nordfriesland bis 28 Grad am Oberrhein. Die weiteren Aussichten am Dienstag von Westen her Regen, sonst freundlicher, die Temperaturen 16 bis maximal 30 Grad. Und die Zeit, es ist 1.03 Uhr.
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1: Um 2 Uhr mit Milat Kupay. Die Stadt Monschau an der Grenze zu Belgien hat bestätigt, dass die Evakuierung von 2 Straßenzügen eine reine Vorsichtsmaßnahme ist. Etwa 30 Menschen seien davon betroffen, um nicht durch den großflächigen Waldbrand im Nachbarland in Gefahr zu geraten. Aus Monschau, Sabine Rieck.
2: Direkt nach der Evakuierungsmeldung gingen Polizei und Feuerwehr von Tür zu Tür. Die Bewohner der Straßenzüge können in einer benachbarten Schule unterkommen. Die Feuerwehr in der Region ist in ständiger Bereitschaft und wässert aktuell die Waldgebiete auf deutscher Seite, damit sich der Brand im Hohen Venn nicht weiter ausdehnen kann. Im Pendelverkehr bringen Tanklastzüge Löschwasser zu dem Waldgebiet. Ob noch weitere Bewohner aus Monschau oder Umgebung ihre Häuser und Wohnungen verlassen müssen, ist derzeit noch nicht abzuschätzen.
1: US-Präsident Trump will die gemeinsamen Militärübungen mit Südkorea in Zukunft deutlich verringern. Auf seiner Online-Plattform schrieb Trump, die Manöver seien teuer und sendeten ein feindseliges Signal an Nordkorea. Angesichts seiner, so wörtlich, sehr guten Beziehungen zu Machthaber Kim Jong-un sei er nicht glücklich darüber. Allerdings sei es auch zu spät, die Teilnahme an dem heute beginnenden Manöver noch abzusagen. Die USA sind seit langem der wichtigste Verbündete Südkoreas. Dort sind fast 30.000 US-Soldaten stationiert. Bei der Leichtathletik-EM in Birmingham hat Weitspringerin Malaika Mihambo eine Medaille verpasst. Insgesamt gewannen deutsche Athletinnen und Athleten einmal Gold, zweimal Silber und einmal Bronze. Aus Birmingham, Irina Gneb.
3: Die Mihambo-Flugshow blieb aus und trotzdem war es ein glänzender Abend für die deutschen Leichtathleten. Über die 3000 Meter Hindernis wurde Frederik Rupert seiner Favoritenrolle gerecht und lief zu Gold. Neben dem Europarekordhalter überzeugte auch Kai Bebendorf, der Bronze gewann. Für eine große Überraschung sorgte Speerwerferin Julia Ulbricht, die Silber holte. Auch die Sprintstaffel wurde im Mixed Zweite. Auf der Ziellinie war nur das britische Team schneller als Schlussläuferin Gina Lückenkämper. Einziger Wermutstropfen, Weitspringerin Malaika Mihambo verpasste die Titelverteidigung deutlich. Die Olympiasiegerin von Tokio wurde Fünfte.
1: Das waren die Nachrichten. Das Wetter in Deutschland, im Südosten Schauer und Gewitter, sonst zunächst öfter trocken, bei 18 bis 11 Grad. Tagsüber unbeständig mit Schauern, vor allem im Südosten teils kräftige Gewitter, daneben auch freundliche Abschnitte, 18 Grad in Nordfriesland bis 28 Grad am Oberrhein. Und die weiteren Aussichten. Am Dienstag kommt von Westen her Regen, ansonsten ist es freundlicher. Die Höchstwerte erreichen maximal 16 bis 30 Grad. Und am Mittwoch gibt es im Norden und in der Mitte noch einige Wolken, auch kräftige Gewitter. Im Süden ist es dagegen heiter und die Maximalwerte liegen bei 19 bis 30 Grad. Es ist 2.03 Uhr.
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